0: Beispiel hat beim Arzt schon mal Probleme aus Scham oder Misstrauen verschwiegen. Demnach machen das vor allem Frauen und jüngere Menschen. Nach der Champions League hat Paris Saint-Germain auch den UEFA Supercup-Titel verteidigt. Im Duell mit Europa League-Gewinner Aston Villa setzten sich die Franzosen mit 2:1 durch. PSG ist erst der vierte Verein, der den Supercup zweimal hintereinander geholt hat. 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
1: Ich bin Colin Mock. Und plötzlich ist die Sonne weg. Millionen Menschen haben sich hier bei uns und in anderen Teilen Europas die Sonnenfinsternis angeschaut. Das Wetter hat vielerorts mitgespielt und etwa in Nordspanien ist die Sonne für ein paar Sekunden sogar komplett verschwunden. Auch Mallorca war im Sonnenfinsternisfieber. Viele Touristen sind extra dafür angereist. Die spanische Wissenschaftsministerin sagte zum seltenen Naturschauspiel, das ist wie ein Weihnachtstag, der nur alle 100 Jahre kommt. Bei uns gibt's die nächste totale Sonnenfinsternis übrigens 2081. In der EU sollen weniger Verpackungen im Müll landen. Deshalb gelten jetzt erste strengere Regeln für Lebensmittelverpackungen. André Glatzel.
2: Ja, die dürfen ab sofort keine sogenannten Ewigkeitschemikalien mehr enthalten, also Stoffe wie PFAS, die zwar Wasser und Fett abweisen, aber als gesundheitsschädlich gelten. In den kommenden Jahren sollen weitere Verpackungen verschwinden, etwa Plastikschaumboxen für Burger und Co. oder kleine Shampooflaschen in Hotels. Auch kleine Ketchup- und Zuckertüten aus Plastik sollen nicht mehr im Restaurant genutzt werden. Außerdem verschwinden ab 2030 leichte Plastiktüten an der Supermarktkasse.
1: Handys von Angreifern manipulieren und mehr Daten sammeln. Verfassungsschutz und Bundesnachrichtendienst sollen künftig deutlich mehr dürfen als bisher. Das Bundeskabinett hat eine Reform beschlossen, um künftig auf Sicherheitsbedrohungen besser reagieren zu können. Der Einsatz von KI wird in vielen Unternehmen zu sinkenden Löhnen führen, vor allem bei Berufseinsteigern. Davon geht in einer Umfrage für das IFO-Institut jede zweite Firma aus. Beschäftigte mit Uni-Abschluss und Berufserfahrung können dagegen wohl eher auf bessere Bezahlung hoffen. Als erst vierter Verein in der Geschichte hat Paris Saint-Germain den UEFA Supercup verteidigt. 2:1 stand es am Ende für den Champions-League-Sieger gegen den Gewinner der Europa League Aston Villa. Vor PSG holten nur Real Madrid, die AC Mailand und Ajax Amsterdam zweimal hintereinander den Titel. 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
1: Ich bin Colin Mock. Schönen guten Morgen. Millionen Menschen in Europa haben die Sonnenfinsternis bestaunt. Hier bei uns war die Sonne nicht ganz verdeckt, aber zu einem großen Teil. Auf Mallorca oder in Nordspanien war es noch ein bisschen spektakulärer. Dort war die Sonnenfinsternis eine totale. Es war die erste auf dem europäischen Festland seit 20 Jahren. Dementsprechend gab es in einigen, sonst eher verschlafenen Orten, einen ungewöhnlichen Besucheransturm. Die touristenärmeren Regionen hoffen, dass die Besucher auf den Geschmack gekommen sind und dann immer wieder kommen. Vom Südwesten zieht die nächste Hitzewelle über Deutschland und verschärft die Trockenheit. Damit Flüsse bei niedrigen Pegelständen künftig trotzdem für Schiffe befahrbar bleiben, schlägt Verkehrsminister Bilger vor, sie tiefer auszubaggern. Das gebe mehr Sicherheit für den Warentransport. Umweltminister Schneider hält das allein nicht für die richtige Lösung. Er sagt:
2: Eine reine Vertiefung von Flüssen kann keine Antwort sein, sondern es braucht eine stärkere Umbau unserer Flüsse oder wieder Rückbau weg von Kanälen hin zu natürlichen Flüssen mit Flussauenlandschaften, die das Wasser in der Fläche halten.
1: Nicht nur beobachten, sondern bei Cyberangriffen und Co. auch zurückschlagen. Das Bundeskabinett hat beschlossen, dass der Verfassungsschutz und der Bundesnachrichtendienst mehr dürfen sollen. Konkret geht es darum, mehr Daten zu sammeln und die Infrastruktur von Angreifern aktiv zu stören. Der Einsatz von KI wird in vielen Unternehmen zu sinkenden Löhnen führen, vor allem bei Berufseinsteigern. Davon geht in einer Umfrage für das IFO-Institut jede zweite Firma aus. Beschäftigte mit Uni-Abschluss und Berufserfahrung können dagegen wohl eher auf bessere Bezahlung hoffen. Nach der Champions League hat Paris Saint-Germain auch den UEFA Supercup-Titel verteidigt. Im Duell mit Europa-League-Gewinner Aston Villa setzten sich die Franzosen mit 2:1 durch. PSG ist erst der vierte Verein, der den Supercup zweimal hintereinander geholt hat. 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
1: Ich bin Colin Mock. Schönen guten Morgen. Und plötzlich ist die Sonne weg. Millionen Menschen haben sich hier bei uns und in anderen Teilen Europas die Sonnenfinsternis angeschaut. Das Wetter hat vielerorts mitgespielt und etwa in Nordspanien ist die Sonne für ein paar Sekunden sogar komplett verschwunden. Auch Mallorca war im Sonnenfinsternisfieber. Viele Touristen sind extra dafür angereist. Die spanische Wissenschaftsministerin sagte zum seltenen Naturschauspiel, das ist wie ein Weihnachtstag, der nur alle 100 Jahre kommt. Bei uns gibt's die nächste totale Sonnenfinsternis übrigens 2081. Das Niedrigwasser stellt die Wirtschaft vor neue Herausforderungen. Umweltminister Schneider und Verkehrsminister Bilger haben unterschiedliche Ansichten, wie man mit dem Problem umgehen sollte. Schneider ist für einen Rückbau von Kanälen hin zu natürlichen Flüssen. Bilger schlägt dagegen vor, die Wasserstraßen auszubauen, damit es bei niedrigen Pegelständen nicht mehr zu Problemen für die Schifffahrt kommt. Was konkret geplant ist, dazu sagte Bilger bei NTV.
2: Zum einen die Fahrrinne so zu vertiefen, dass man besser mit Niedrigwassersituationen zurechtkommt, den Hochwasserschutz zu verbessern. Und dann geht es aber auch um ökologischen Ausgleich. Und ich werbe auch wirklich um Unterstützung für die Wasserstraße als den umweltfreundlichsten Verkehrsträger, den wir haben.
1: Handys von Angreifern manipulieren und mehr Daten sammeln. Verfassungsschutz und Bundesnachrichtendienst sollen künftig deutlich mehr dürfen als bisher. Das Bundeskabinett hat eine Reform beschlossen, um künftig auf Sicherheitsbedrohungen besser reagieren zu können. Beim Arzt sprechen viele Menschen nicht über alles, was sie belastet. Eine Barmer-Umfrage zeigt, gut jeder Fünfte hat schon mal etwas aus Scham oder Misstrauen verschwiegen. Schwer fallen Gespräche über Partnerschaft, sexuelle Probleme oder häusliche Gewalt. Als erst vierter Verein in der Geschichte hat Paris Saint-Germain den UEFA Supercup verteidigt. 2:1 stand es am Ende für den Champions-League-Sieger gegen den Gewinner der Europa League Aston Villa. Vor PSG holten nur Real Madrid, die AC Mailand und Ajax Amsterdam zweimal hintereinander den Titel. 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
1: Ich bin Antje Wachtmann von Borkum. Auf den Salzwiesen an der Nordseeküste wächst die Pflanze Queller. Queller ist eine sogenannte Pionierpflanze und wächst dort, wo das Meer ins Land übergeht und neues Land entsteht. Die Wurzeln des Quellers halten den Sand fest und die Pflanze entnimmt dem Boden Wasser und Salz. Am Ende des Jahres stirbt die Pflanze und nur die Samen überwintern, bis dann im Frühjahr die graue Verlandungszone durch den Queller wieder grün wird. Und Gott sprach: Es sammle sich das Wasser unter dem Himmel an einem Ort, dass man das Trockene sehe. Und es geschah so. Und Gott nannte das Trockene Erde und die Sammlung der Wasser nannte er Meer. Und Gott sah, dass es gut war. Und Gott sprach: Es lasse die Erde aufgehen, Gras und Kraut, das Samen bringe und fruchtbare Bäume, die ein jeder nach seiner Art Früchte tragen. Und es geschah so. Im Sommer merke ich, wie sehr ich darauf vertraue, dass Gottes Segen über der Natur liegt. Ich schaue auf das Gemüse im Garten und das Obst an den Bäumen und hoffe auf genug Regen und Sonnenschein und auf Segen auf allem, was wächst. Wir leben in Gottes Schöpfung und sind auf sie angewiesen jeden Tag. Und die kleine Pflanze Queller erinnert daran, dass Gott die Erde gemacht hat und dafür sorgt, dass alles grünt und wächst. Amen.
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3: Heute Sonne pur im Nordwesten und Tagestoptemperaturen bis zu 30 Grad. Trinkt genug Wasser und cremt euch ein. Aktuell messen wir 13 Grad in Oldenburg-Harentor, 14 Grad in Große-Fehn, im Bockhorn und im Bremen-Hochding und 17 Grad auf Norderney. Der Nordseewelle 3-Tage-Trend. Morgen auch wieder ganz viel Sonnenschein an einem wolkenlosen Himmel über dem Nordwesten und weiterhin heiß. Bis zu 33 Grad sind drin. Samstag ein Sonne-Wolken-Mix, zwischendurch Regen mit dabei und höchstens 24 Grad. Sonntag ähnlich bei maximal 21 Grad. Und das nächste Niedrigwasser vor Borkum haben wir um 6:35.
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4: Ich bin Holger Dilk. Schönen guten Morgen. Temperaturen weit über 30 Grad, Trockenheit und Waldbrände. Die Folgen des Klimawandels sind immer deutlicher zu spüren. In Deutschland gibt es auch weiterhin eine Mehrheit für einen konsequenten Klimaschutz. Das zeigt eine Bertelsmann-Studie. Über die Hälfte der Befragten forderten, dass der Staat mehr Geld in den Bereich steckt. Bertelsmann-Expertin Anna Maisiek.
5: Es klafft eine erhebliche Lücke zwischen der grundsätzlich hohen Befürwortung auf der einen Seite und der eher niedrigen Zufriedenheit mit der politischen Umsetzung auf der anderen Seite. Hinzu kommt, das Vertrauen in politische Akteure ist gering. Nur die wenigsten haben das Gefühl, dass ihre Sorgen und Interessen bei politischen Entscheidungen rund um den nachhaltigen Wandel tatsächlich Gehör finden.
4: Das Niedrigwasser in Deutschlands Flüssen macht den Binnenschiffern aktuell große Sorgen. Der Bundesverband der deutschen Binnenschifffahrt hat jetzt einen 3-Punkte-Plan zum Gegensteuern vorgelegt. Colin Mock.
6: BDB-Chef Schwan fordert in der Rheinischen Post unter anderem, dass die Förderung für niedrigwasseroptimierte Schiffe auch nächstes Jahr fortgesetzt wird. Gleichzeitig sollten die Fahrrinnen an Mittel- und Niederrhein aber auch schneller ausgebaut werden. Und der dritte Punkt, das Wasser im Rhein soll stärker gestaut werden können. Laut Schwan gehe es zudem nicht nur um die Schifffahrt, auch die Natur im Fluss stoße durch Niedrigwasser an ihre Grenzen.
4: Viele Deutsche trauen sich oft nicht offen mit ihrem Arzt zu sprechen. Das geht aus einer Barmer Umfrage hervor. Fast ein Fünftel hat beim Arzt schon mal Probleme aus Scham oder Misstrauen verschwiegen. Demnach machen das vor allem Frauen und jüngere Menschen. Nach dem schweren LKW-Unfall in der Baustelle der A1 zwischen dem Dreieck Stur und Groß-Ippener ist die Autobahn in Richtung Osnabrück kurz nach Mitternacht wieder für den Verkehr freigegeben worden. Ein Sattelzug war gestern früh verunglückt und umgekippt. Der 27-jährige Fahrer war lebensgefährlich verletzt worden. In Richtung Bremen war die Autobahn gestern Nachmittag freigegeben worden. Millionen Menschen in Europa haben die Sonnenfinsternis bestaunt. Hier bei uns war die Sonne nicht ganz verdeckt, aber zu einem großen Teil. Etwa in Nordspanien haben die Menschen eine totale Sonnenfinsternis gesehen. Dementsprechend gab es in einigen sonst eher verschlafenen Orten einen Besucheransturm. Johannes Liebmann aus Elmshorn hat bei der Schwimm-Europameisterschaft in Paris Gold über 800 Meter Freistil geholt. Der 19-Jährige, der inzwischen in Magdeburg trainiert, schwamm Europarekord. Hinter Liebmann holte Sven Schwarz aus Hannover Silber. 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
3: Besser ankommen mit dem besten Verkehrsservice um 6:03. A1 Hamburg Richtung Bremen. Zwischen Posthausen und Euthen steht ein kaputter LKW. Da wurde gerade ein Feuerwehreinsatz beendet. Der rechte Fahrstreifen ist aber weiterhin gesperrt.
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3: Blitzer stehen in Emden im Wickhoffweg, in Halbermond in der Halbermonder Straße bei der Bushaltestelle, in Norden Süderneuland in der Wurzeldeicher Straße, in Oldenburg im Schulweg 30 und in Schortens in der Jeferschen Straße am Raiffeisenmarkt. Wenn ihr sonst noch was gesehen habt, Staus, Blitz oder Störungen, dann meldet es gerne an die Nordseewelle Hotline 04931 97 3000.
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3: Die nächste Fähre von Norddeich nach Norderney fährt um 7 Uhr. Gute Überfahrt.
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3: Guten Morgen zusammen. Wir starten gemeinsam in den Donnerstag. Und was ist da eigentlich gerade in Schortens los? Da wurden irgendwie Hühner gefunden. Also die sind da einfach aufgetaucht ganz plötzlich. Und niemand weiß so genau, wo die herkommen. Und naja, vielleicht vermisst sie ja auch jemand, oder? Wir werden gleich mal genauer auf diese Situation schauen. Nach Coldplay mit We Pray. Den habe ich jetzt direkt für euch hier in der Playlist. Und danach noch Deco und Alex Claire mit Crazy to Love You. Guten Morgen.

Also in Schottens ist gerade echt ordentlich was los, Leute. Ey, habt ihr vielleicht irgendwie Hühner verloren? Kann das sein? Irgendwas stimmt da nicht. Ihr hört die Nordseewelle Morning Show mit Lisa. Und in Sillenstede sind diese Woche 15 Hühner und Hähne aufgetaucht. Einfach so. Niemand weiß, wo die Truppe herkommt. Vielleicht ausgesetzt oder vielleicht auch einfach nur ausgebüxt. Und bisher hat keiner gemerkt, dass sie fehlen. Die Bauhofmitarbeiter waren gerade bei dem Hof Konhausen zugange und konnten 9 Tiere schnappen. 2 Hühner und 6 Hähne. 7 sind allerdings noch unterwegs. Die eingefangenen Hühner sind nicht beringt, aber ziemlich entspannt im Umgang mit Menschen. 2 sind am Rücken ein bisschen verletzt. Vielleicht gab es da ja vorm Ausbüchsen noch so eine kleine Auseinandersetzung im Hühnerstall. Aber ansonsten geht es den Tieren auf jeden Fall gut. Jetzt sucht die Stadt Schortens halt den Besitzer, ne? Vielleicht sitzt da ja gerade jemand und hört das hier vielleicht auch und denkt, ja, irgendwas fehlt mir tatsächlich. Ja, meine komplette Hühnertruppe ist irgendwie weg. Naja, keiner weiß, wo die Tiere herkommen und wo sie hingehören. Und wenn ihr vielleicht beobachtet habt, wie sie nach Konhausen gekommen sind, dann meldet euch doch gerne bei der Stadt. Und falls sich da am Ende wirklich kein Besitzer meldet, dann dürfen sich auch gerne neue Besitzer für die Hühner melden. Also wenn ihr schon immer mal Hühner und Hähne im Garten haben wolltet, dann ist das jetzt eure Chance. Ergreift sie, solange kein richtiger Besitzer gefunden wurde. Aber vielleicht weiß ja jemand, wo sie hingehören. Stay.

Always um 6.19 Uhr jetzt genau in der Nordseewelle Morning Show. Ich bin Lisa, wünsche euch einen wunderschönen guten Morgen. Packt euch heute genug Wasser und die Sonnencreme ein. Die Sonne knallt und wir bekommen bis zu 30 Grad im Nordwesten. Geblitzt wird unter anderem in Norden-Süderneuland in der Wurzeldeicher Straße im 50er Bereich. Und wenn ihr noch was gesehen habt, dann meldet gerne an die Nordseewelle Hotline 04931 97 3000. Das ist jetzt Bruno Mars für euch mit I Just Mind.

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13: Heute Sonne pur im Nordwesten und Tagestop-Temperaturen bis zu 30 Grad. Trinkt genug Wasser und cremt euch ein. Aktuell messen wir 13 Grad in Oldenburg-Harentor, 14 Grad in Große Feen, in Bockhorn und in Bremen-Huchting und 17 Grad sind es auf Norderney. Der Nordseewelle 3-Tage-Trend. Morgen auch wieder ganz viel Sonnenschein an einem wolkenlosen Himmel und weiterhin heiß, bis zu 33 Grad sind drin. Sonntag ein Sonne-Wolken-Mix, zwischendurch mit Regen bei höchstens 24 Grad. Sonntag ähnlich bei maximal 21 Grad. Und das nächste Niedrigwasser vor Jüst haben wir um 7:15.
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14: Ich bin Holger Dilk, schönen guten Morgen. Für mehr als 800.000 Schülerinnen und Schüler in Niedersachsen beginnt wieder die Schule. Für Autofahrer heißt das ganz besonders aufpassen und angepasst fahren. Am Samstag werden dann auch 80.000 neue Erstklässler eingeschult. Eltern wird empfohlen, die Schulwege mit ihren Kindern zu üben, ob zu Fuß oder auf dem Rad. Ab diesem Jahr haben die Erstklässler einen gesetzlichen Anspruch auf Ganztagsbetreuung. Temperaturen weit über 30 Grad, Trockenheit und Waldbrände. Die Folgen des Klimawandels sind deutlich zu spüren. In Deutschland gibt es auch weiter eine Mehrheit für einen konsequenten Klimaschutz. Das zeigt eine Bertelsmann-Studie. Über die Hälfte fordert, dass der Staat mehr Geld in diesen Bereich steckt. Der Bundesverband der deutschen Binnenschifffahrt hat einen 3-Punkte-Plan gegen die Auswirkungen des Niedrigwassers vorgelegt. Verbandchef Schwanen fordert in der Rheinischen Post Förderungen für niedrigwasseroptimierte Schiffe über 2026 hinaus, einen Ausbau der Fahrrinnen sowie Möglichkeiten, das Wasser im Rhein stärker zu stauen. Millionen Menschen haben sich hier bei uns und in anderen Teilen Europas die Sonnenfinsternis angeschaut. Etwa auf Mallorca ist die Sonne für ein paar Sekunden sogar komplett verschwunden. Viele Touristen sind extra dafür angereist. Bei uns gibt es die nächste totale Sonnenfinsternis, übrigens im Jahr 2081. 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
13: Besser ankommen mit dem besten Verkehrsservice um 6.31 Uhr. Es gibt jetzt eine längere Baustelle im Landkreis Oldenburg und Landkreis Kloppenburg. Zwischen Oberlethe und der Garler Straße ist die Kreisstraße in beide Richtungen gesperrt. Die Baustelle dauert bis Ende September. Ihr müsst es bitte umfahren.
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13: Blitzer stehen in Emden im Wiekhoffweg am Sportplatz, in Halbemond in der Halbemonder Straße, im Norden Süderneuland in der Wurzeldeicher Straße, in Oldenburg im Schulweg und in Schortens in der Jeferschen Straße. Hier solltet ihr nicht schneller als 50 fahren. Staus-Blitzer-Störungen könnt ihr gerne melden, telefonisch oder per WhatsApp an die Nordseewelle Hotline 04931 97 3000.
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13: Und die nächste Fähre von Emden nach Borkum fährt um 8. Gute Fahrt euch.
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13: Guten Morgen. In Westerstede entsteht ein neues Feuchtbiotop. Das wird von zwei Menschen gerade entwickelt, die sich echt ordentlich für die Umwelt einsetzen. Das finde ich so schön. Und mehr darüber hört ihr in der guten Nachricht des Tages nach Vance Joy mit Riptide und Harry Styles jetzt für euch mit American Girls.

Ja, davon könnten sich viele von uns noch eine Scheibe abschneiden. Ein Vater mit seinem Sohn aus Westerstede baut einen neuen Lebensraum für Tiere und Pflanzen. Das ist mega cool. Ja, die Nordseewelle Morning Show mit Lisa und mit der guten Nachricht des Tages. Ja, zum Glück liegt Umwelt echt vielen am Herzen, auch Rainer Eilers und seinem Sohn Yannick. Und die beiden haben jetzt ein großes Grundstück in Westerstede gekauft. Die bauen da aber kein Haus drauf, sondern ein neues Feuchtbiotop. Da entsteht einer mit Teich und mit Wallhecke. Das ist richtig cool. Und damit möchten die beiden ihren Teil zum Natur- und Klimaschutz beitragen. Wow, ich habe richtig Respekt vor dieser Aktion. Das finde ich grandios. Und in Zukunft sollen sich hier Tiere, Insekten und Pflanzen wohlfühlen. Finanzielle Unterstützung bekommen sie von der Jägerschaft Ammerland. Da sind die beiden auch Mitglied. Und in der Agrarlandwirtschaft gibt es zu wenig Lebensräume für Wildtiere und Insekten. Das möchte die Jägerschaft mit dem Feuchtbiotop von Rainer und Yannick jetzt ausgleichen. Und deshalb ist es echt eine coole Sache und ein wertvoller Beitrag für die Natur und für den Klimaschutz. Direkt vor der eigenen Haustür und selbst in die Hand genommen. Das finde ich richtig gut. Danke an die beiden.

0: Christina Aguilera mit Genie in a Bottle um 6:45 in der Nordseewelle Morning Show. Guten Morgen zusammen. Heute wird sonnig und heiß, bis 30 Grad sind drin. Und Nordseewelle-Hörerin Anke hat eine Verkehrsinfo für uns. Moin.
1: Einen wunderschönen guten Morgen wünscht euch Anke. Ich habe eine Verkehrsinfo und zwar zwischen Uppum und Holtgast in Esens liegt ein Baum auf der Straße, da hat es einen Unfall gegeben.
0: Danke Anke fürs Bescheid sagen und ihr wisst Bescheid, fahrt da bitte gut vorsichtig. Für euch in der Nordseewelle Playlist jetzt Felix Jähn und Schaus, Walk With Me.

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12: Heute Sonne pur im Nordwesten und Tagestemperaturen bis zu 30 Grad. Trinkt auf jeden Fall genug Wasser und cremt euch auch am besten mit Sonnencreme ein. Aktuell messen wir 13 Grad in Mettchendorf, 14 Grad in Neukamperfehn, in Halbmühle und in Hamburg-Heimfeld und 18 Grad sind es auf Jüst. Der Nordseewelle 3-Tage-Trend. Morgen auch wieder ganz viel Sonnenschein an einem wolkenlosen Himmel und weiterhin heiß. Bis zu 33 Grad sind drin. Samstag ein Sonne-Wolken-Mix, zwischendurch mit Regen bei höchstens 24 Grad und Sonntag ähnlich bei maximal 21 Grad. Und das nächste Niedrigwasser von Neuherrlinger See haben wir um 20 nach 7.
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13: Ich bin Holger Dilk. Schönen guten Morgen. Was tun, um auf Hitze, Trockenheit und Niedrigwasser zu reagieren? Darüber wird in der Politik gerade heftig diskutiert. Bei einer neuen Bertelsmann-Studie kam raus, die Mehrheit der Deutschen steht weiter hinter dem Klimaschutz. Mehr von Tom Husse.
14: Über die Hälfte ist dafür, dass der Staat mehr Geld für den Klimaschutz in die Hand nimmt, vor allem in den Bereichen Energie und Verkehr. Die Studie zeigt aber auch, die Zustimmung und das Vertrauen in die Klimapolitik der Bundesregierung nehmen etwas ab. Viele sorgen sich um ihre finanzielle Situation und dass der Klimaschutz der Wirtschaft schaden könnte. Umweltminister Schneider sieht das anders. Im Gegenteil, jeder Hitzetag wirke sich negativ auf die Wirtschaftsleistung aus, so Schneider.
13: Das Niedrigwasser in Deutschlands Flüssen macht den Binnenschiffern aktuell große Sorgen. Der Bundesverband der deutschen Binnenschifffahrt hat jetzt einen 3-Punkte-Plan zum Gegensteuern vorgelegt. Colin Mock.
15: BDB-Chef Schwan fordert in der Rheinischen Post unter anderem, dass die Förderung für niedrigwasseroptimierte Schiffe auch nächstes Jahr fortgesetzt wird. Gleichzeitig sollten die Fahrrinnen an Mittel- und Niederrhein aber auch schneller ausgebaut werden. Und der dritte Punkt, das Wasser im Rhein soll stärker gestaut werden können. Laut Schwan gehe es zudem nicht nur um die Schifffahrt, auch die Natur im Fluss stoße durch Niedrigwasser an ihre Grenzen.
13: In den USA muss sich der Facebook-Mutterkonzern Meta erstmals vor einem Bundesgericht wegen Social-Media-Sucht verantworten. 4 Bundesstaaten haben geklagt. Sie verlangen massive Beschränkungen und fordern eine Strafe in Höhe von 1,2 Billionen Euro. Das ist so viel wie der Börsenwert von Meta. Nach dem schweren LKW-Unfall in der Baustelle der A1 zwischen dem Dreieck Stur und Groß-Ippener ist die Autobahn in Richtung Osnabrück kurz nach Mitternacht wieder für den Verkehr freigegeben worden. Ein Sattelzug war gestern früh verunglückt und umgekippt. Der 27-jährige Fahrer war lebensgefährlich verletzt worden. In Richtung Bremen war die Autobahn gestern Nachmittag freigegeben worden. Millionen Menschen in Europa haben die Sonnenfinsternis bestaunt. Hier bei uns war die Sonne nicht ganz verdeckt, aber zu einem großen Teil. Etwa in Nordspanien haben die Menschen eine totale Sonnenfinsternis gesehen. Dementsprechend gab es in einigen sonst eher verschlafenen Orten einen Besucheransturm. Johannes Liebmann aus Elmshorn hat bei der Schwimm-Europameisterschaft in Paris Gold über 800 Meter Freistil geholt. Der 19-Jährige, der inzwischen in Magdeburg trainiert, schwamm Europarekord. Hinter Liebmann holte Sven Schwarz aus Hannover Silber. 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
17: Besser ankommen mit dem besten Verkehrsservice um 7:02. B211 zwischen Niederhörne und Leue ist es voller, 8 Minuten plus. Und die Kreisstraße im Landkreis Oldenburg bzw. Kloppenburg zwischen Oberlethe und Gareler Straße ist gesperrt wegen einer Baustelle. Die Umleitung ist für euch ausgeschildert.
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17: Es wird geblitzt auf der B210 zwischen Wittmund und Jever bei der Vereinigung, beidseitig im 70er-Bereich. Danke an Malte fürs Bescheid sagen. In Emden im Wiekhoffweg, in Halbe Mond in der Halbe Monder Straße. In Markatsmoor bei der Kirche Richtung Wiesmoor im 50er-Bereich. Vielen Dank an Maren für die Info. Weitere Blitzer in Norden-Süderneuland in der Wurzel Deicher Straße, in Oldenburg im Schulweg und in Schottens in der Jeferschen Straße. Habt ihr sonst noch was gesehen? Dann meldet's gern an die Nordseewelle Hotline. 04931 97 3000.
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17: Die nächste Fähre von Bensersiel nach Langeoog fährt um 8:30. Kommt gut über, ihr Lieben.
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17: Guten Morgen und Happy Donnerstag, beziehungsweise auch Happy Linkshändertag. Ja, genau. Wenn ihr Linkshänder seid, dann dürft ihr euch heute echt feiern lassen, denn ihr habt einen eigenen Ehrentag. Ich finde das richtig super, denn ihr seid ja auch was ganz Besonderes. Ihr gehört zu 10% der Weltbevölkerung. Also ich finde das schon cool, Linkshänder zu sein, aber ich bin trotzdem Rechtshänderin und ich kann euch schon mal vorwegnehmen, es hat auch nichts damit zu tun, dass da irgendjemand intelligenter oder dümmer ist. Nein, das ist tatsächlich angeboren, aber das hört ihr auch nach Ronan Keating mit Life is a Rollercoaster und das ist jetzt für euch Lost Frequencies mit Bistel, Head Down. Wunderschönen guten Morgen jetzt um 7:04. 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

7:11 Uhr, guten Morgen. Das war Ron und Kitty für euch mit Life is a Rollercoaster in der Nordseewelle Morning Show. Ich bin Lisa, für euch am Start. Und wenn ihr Linkshänder seid, seid ihr etwas ganz Besonderes. Denn nur 10% der Menschen in Deutschland machen alles mit der linken Hand. Leider ist unsere Welt ja komplett auf Rechtshänder ausgerichtet. Scheren, die Computermaus, die sogar der Schaltknüppel im Auto. Aber heute ist Internationaler Linkshändertag und euch zu Ehren habe ich mal so ein paar coole Facts darüber rausgesucht. Also erstmal entgegen aller Mythen hat die bevorzugte Hand keinen Einfluss auf eure Intelligenz oder Lebenserwartung. Linkshänder sind also nicht dümmer oder klüger als Rechtshänder. Bei ihnen ist die Händigkeit im Gehirn einfach spiegelverkehrt organisiert. Linkshänder haben einen Vorteil im Sport. Bei direkten Duellen wie im Tennis, beim Fechten oder Boxen haben Linkshänder einen Überraschungseffekt auf ihrer Seite. Die Gegner sind nämlich eher an Rechtshänder gewöhnt. Viele bedeutende Menschen waren Linkshänder. Zum Beispiel die Physikerin und Chemikerin Marie Curie, Albert Einstein, der Entdecker der Relativitätstheorie, oder auch der Künstler Leonardo da Vinci. Also vielleicht wird ein Linkshänder von euch im Nordwesten ja auch noch ganz berühmt. Könnte gut sein.

und happy Donnerstag. Heute wird es sehr schön wettertechnisch draußen. Viel Sonne und bis zu 30 Grad im Nordwesten. Geblitzt wird auf der B210 zwischen Wittmund und Jever bei der Vereinigung beidseitig im 70er Bereich. Vielen Dank an Malte fürs Bescheid sagen. Und wenn ihr sonst noch was gesehen habt, dann meldet es gerne an die Nordseewelle Hotline 04931 97 3000. Und ich spiele jetzt Samba für

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11: Heute Sonne pur im Nordwesten und Tagestopptemperaturen bis zu 30 Grad. Trinkt genug Wasser und cremt euch ein. Aktuell messen wir 14 Grad in Oldenburg-Etzhorn und in Stur, 15 Grad in Friedeburg, 16 in Birrenburg und 18 Grad sind es auf Borkum. Der Nordseewelle 3-Tage-Trend. Morgen auch wieder ganz viel Sonnenschein an einem wolkenlosen Himmel über dem Nordwesten und weiterhin heiß bis zu 33 Grad. Samstag ein Sonne-Wolken-Mix, zwischendurch mit Regen bei höchstens 24 Grad. Sonntag ähnlich bei maximal 21 Grad. Und das nächste Niedrigwasser vor Emden haben wir gleich um 7:45.
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12: Ich bin Imme Kasten. Schönen guten Morgen. Im Rennen um einen neuen Marinestützpunkt an der Nordsee hat sich offenbar Emden durchgesetzt und Bremerhaven hat das Nachsehen. Nach Zeitungsberichten soll eine Vorentscheidung gefallen sein. Bestätigt werden muss das noch durch das Verteidigungsministerium. Bisher hat die Bundeswehr an der Nordsee lediglich in Wilhelmshaven einen Marinehafen. Nach dem schweren Unfall in der Baustelle der A1 zwischen dem Dreieck Stur und Groß-Ippener ist die Autobahn in Richtung Osnabrück kurz nach Mitternacht wieder für den Verkehr freigegeben worden. Ein Sattelzug war gestern früh verunglückt und umgekippt. Der 27-jährige Fahrer war lebensgefährlich verletzt worden. In Richtung Bremen war die Autobahn am Nachmittag freigegeben worden. Ein Krankentransportwagen hat in Esens einen Fußgänger schwer verletzt. Der 64-jährige Fußgänger trat gegen 11 Uhr am Dienstag auf der Auricher Straße auf die Fahrbahn. Der KTW touchierte den Mann. Anschließend kam der 64-jährige mit schweren Verletzungen ins Krankenhaus. Die Polizei ermittelt zum genauen Unfallhergang. Nach mehreren Bränden in der Bremer Neustadt prüft die Polizei einen 41-Jährigen als möglichen Täter. In 6 Straßen brannten in der Nacht auf gestern Müll und Kartons. Flammen beschädigten unter anderem einen Linienbus. Menschen kamen nicht zu Schaden. Die Polizei sucht weitere Zeugen. 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
11: Besser ankommen mit dem besten Verkehrsservice um 7.31 Uhr jetzt genau. B211 zwischen Niederhörne und Loi ist es voller. 5 Minuten müsst ihr hier gerade mehr einplanen. Und die Kreisstraße im Landkreis Oldenburg bzw. Landkreis Kloppenburg ist zwischen Oberlethe und der Gareller Straße in beide Richtungen gesperrt wegen einer Baustelle. Ihr könnt der Umleitung folgen.
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11: Blitzer stehen auf der B210 zwischen Wittmund und Jever bei der Vereinigung beidseitig 70. In Emden im Wickhoffweg, in Halbe Mond in der Halbe Monder Straße. In Markatsmoor bei der Kirche Richtung Wiesmoor 50. In Norden-Süder-Neuland in der Wurzeldacher Straße. In Oldenburg im Schulweg, zwischen Sand und Blauhand am Friedeburger Tief 70. Danke an Matthias fürs Bescheid sagen. Und dann steht noch ein Blitzer in Schortens in der Jeverschen Straße. Und wenn ihr noch was gesehen habt, dann meldet's gern an die Nordseewelle Hotline 04931 97 3000.
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11: Und die nächste Fähre von Neuherlingensee nach Spiekeroog fährt um 9 Uhr. Gute Überfahrt.
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11: Das war mal wieder so ein krasses Ereignis gestern Abend. Gefühlt ein Jahrhunderterlebnis und alle waren dabei. Außer ich. Ich habe leider keine Sonnenfinsternisbrille mehr abbekommen. Aber wir hören gleich mal, wie euch das Ganze gefallen hat, was eure Erlebnisse und Eindrücke waren. Nach Coldplay und Beyoncé mit Him for the Weekend und Glockenbach und Christopher Randy jetzt mit Magic Moment.

0: sah schon geil aus am Himmel über dem Nordwesten gestern Abend, oder? Zugegeben, ich habe die Sonnenfinsternis nicht live gesehen, weil ich keine Schutzbrille mehr bekommen habe, aber ich habe mir die Übertragung angeschaut. Hier ist die Nordsee Welle Morning Show mit Lisa und ich weiß, dass ihr die Sonnenfinsternis gesehen habt. Unter anderem in Emden auf dem Friesenhügel. Dieses Public Viewing wurde von der Hochschule Emden Leer organisiert und Professor Philipp Hucke war dabei.
1: Wir sind von der Hochschule Emden Leer hier mit 3 Teleskopen vertreten. 2 Teleskope sind zur Öffentlichkeit, zur Beobachtung. Ein Teleskop wird von meinem Team operiert. Wir nehmen das Spektrum der Sonne auf durch ein Teleskop während der Sonnenfinsternis.
0: Und für euch war es super faszinierend zu sehen, wie sich der Mond vor die Sonne geschoben hat.
2: Hey, war richtig cool, die Sonnenfinsternis.
3: Es sieht aus, als wenn der Mond wesentlich größer ist als die Sonne. Aber wir in Ostfriesland wissen, das ist nicht so.
4: Es ist ja keine partielle gewesen. Also wir hatten hier fast eine komplette Sonnenfinsternis. Das war richtig schön. Sowas werde ich in meinem Leben wahrscheinlich noch nie in diesem Maße sehen. Sehr cool.
0: Oh, ist wirklich mega geil. Ich muss mir jetzt auch unbedingt so eine Sophie-Brille zulegen, damit ich nächstes Mal vorbereitet bin. Aber bis zum nächsten Mal dauert es ja echt noch eine ganze Weile. Habt ihr die Sonnenfinsternis gesehen oder habt ihr so wie ich keine Schutzbrille?

Trisha McNeil, Ain't That Just The Way? Für euch in der Nordseewelle Morning Show um 7.46 Uhr. Guten Morgen und Happy Donnerstag. Heute schön sommerliches Wetter, Sonne und bis zu 30 Grad. Geblitzt wird in Makatsmoor bei der Kirche Richtung Wiesmoor im 50er Bereich. Danke auch an Volker fürs Bescheid sagen. Und wenn ihr noch was gesehen habt, dann könnt ihr es auch an der Nordseewelle Hotline melden. 04931 97 3000. Das ist jetzt Ray für euch mit Where's My Husband?

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11: Heute Sonne pur im Nordwesten und Tagestoptemperaturen bis zu 30 Grad. Genug Wasser trinken und Sonnencreme benutzen ist angesagt. Aktuell 16 Grad in Vilsum, in Bockhorn, in Apen und in Bremen Strom. 19 Grad auf Wangerooge. Der Nordseewelle 3 Tage Trend. Morgen auch wieder ganz viel Sonnenschein an einem wolkenlosen Himmel und weiterhin heiß. Bis zu 33 Grad sind drin. Samstag ein Sonne-Wolken-Mix, zwischendurch mit Regen bei höchstens 24 Grad. Sonntag ähnlich bei maximal 21 Grad. Und das nächste Niedrigwasser vor Wilhelmshaven haben wir um 8.06 Uhr.
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12: Ich bin Holger Dilk. Schönen guten Morgen. Hitze, Trockenheit und Niedrigwasser sorgen in Deutschland gerade für große Probleme und in den kommenden Jahren wird es nicht besser. Viele Deutsche fordern deshalb auch weiterhin einen besseren Klimaschutz. Bei einer Bertelsmann-Umfrage hat das mehr als die Hälfte gesagt. Bertelsmann-Expertin Anne Meisig sagt aber auch:
13: Im Moment hemmen noch viel zu oft finanzielle Hürden den Umstieg vieler BürgerInnen auf klimafreundliche Alternativen. Zum Beispiel bei der Wärmeversorgung. Auch Preise und verbindliche Vorgaben sind zentral, um die Klimapolitik zu gestalten. Sie dürfen allerdings nicht zur übermäßigen Belastung führen und sollten daher durch gezielte Förderung und Entlastung begleitet werden.
12: Der heftige Streit über die Teilnahme Israels am ESC hat jetzt Folgen. In Zukunft dürfen Länder im Kriegszustand den Songwettbewerb nicht mehr ausrichten. Tim Britztrup.
14: Israel war zuletzt zweimal auf Platz 2 gelandet und damit nur knapp an der automatischen Berechtigung vorbeigeschrammt, den Wettbewerb ausrichten zu dürfen. Das ist nach den neuen Regeln der Europäischen Rundfunkunion jetzt nicht mehr möglich. Fraglich ist, ob das ausreicht, um den Streit zu schlichten. 5 Länder hatten den ESC in Wien zuletzt boykottiert, weil Israel dabei war, darunter die Niederlande, Spanien und Rekordsieger Irland.
12: Beim Arzt sprechen viele Menschen nicht über alles, was sie belastet. Eine Barmer-Umfrage zeigt, gut jeder 5. hat schon einmal etwas aus Scham oder Misstrauen verschwiegen. Schwer fallen Gespräche über Partnerschaft, sexuelle Probleme oder häusliche Gewalt. In den USA muss sich der Facebook-Mutterkonzern Meta erstmals vor einem Bundesgericht wegen Social-Media-Sucht verantworten. 4 Bundesstaaten haben geklagt. Sie verlangen massive Beschränkungen und fordern eine Strafe in Höhe von 1,2 Billionen Euro. Das ist so viel wie der Börsenwert von Meta. Im Rennen um einen neuen Marineschützpunkt an der Nordsee hat sich auf Emden durchgesetzt und Bremerhaven hat das Nachsehen. Nach Zeitungsberichten soll eine Vorentscheidung gefallen sein. Bestätigt werden muss das noch durch das Verteidigungsministerium. Bisher hat die Bundeswehr an der Nordsee lediglich in Wilhelmshaven einen Marinehafen. Johannes Liebmann aus Elmshorn hat bei der Schwimm-Europameisterschaft in Paris Gold über 800 Meter Freistil geholt. Der 19-Jährige, der inzwischen in Magdeburg trainiert, schwamm Europarekord. Hinter Liebmann holte Sven Schwarz aus Hannover Silber. 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
11: Besser ankommen mit dem besten Verkehrsservice um 8:02. B72 zwischen Georgsheil und Aurich ist es voller, 6 Minuten plus. B211 zwischen Leu und Niederhörne in beide Richtungen dichter Verkehr, 9 Minuten kommen obendrauf. Im Landkreis Oldenburg und Landkreis Kloppenburg ist die Kreisstraße zwischen Oberlethe und der Gareller Straße beidseitig gesperrt. Ihr könnt der Umleitung folgen, das ist eine Baustelle bis Ende September.
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11: Blitzer stehen auf der B210 zwischen Wittmund und Jever bei der Vereinigung, beidseitig 70. In Emden im Wiekhoffweg, in Halbemond in der Halbemonder Straße. In Markatsmoor bei der Kirche Richtung Wiesmoor, hier ist 50 erlaubt. Weitere Blitzer in Norden-Süderneuland in der Wurzeldeicher Straße. In Oldenburg im Schulweg, zwischen Sande und Blauhand am Friedeburger Tief im 70er-Bereich und in Schottens in der Jeferschen Straße. Wenn ihr noch was gesehen habt, dann meldet es gerne an die Nordseewelle-Hotline 04931 97 3000.
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11: Die nächste Fähre von Baltrum nach Nesmasil fährt 8:45. Gute Fahrt euch.
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11: Wenn ihr am Wochenende Zeit habt, müsst ihr da unbedingt dabei sein. Das ist echt ein Erlebnis und auch wirklich eine Reise wert, auch wenn sie vielleicht ein bisschen länger dauert. In Vechta ist wieder Stoppelmarkt und es wird einfach nur mega cool. Mehr darüber verrät uns nach 2 Songs meine Kollegin Stine. Jetzt erstmal alle Farben mit

0: Silvester plötzlich wieder die Fahrgeschäfte ihre Runden drehen, überall Lichter flackern und es auf dem Festplatz nach gebrannten Mandeln, Pommes und ein bisschen Eskalation riecht, dann ist klar, der Stoppelmarkt ist wieder da. Hier ist die Nordseewelle Morning Show mit Lisa und Kollegin Stine. Du kommst ja gebürtig aus der Nähe und feierst den Stoppelmarkt so richtig ab. Er startet heute und läuft bis Dienstag. Was ist denn da das Besondere?
1: Ja, viele sagen bestimmt, es ist so ein Jahrmarkt wie kein anderer, aber jeder, der schon mal da war, der weiß, das ist einfach was anderes. Es gibt einfach über die Tage verteilt verschiedenes Programm. Also sonntags ist Familientag, Montag gehen die ganzen Firmen hin und da ist meistens dann sowieso schon überall Abriss. Ich kann aber auch einfach aus meiner Erfahrung sagen, dass es so eine perfekte Mischung aus allem ist. Also es gibt tolles Programm tagsüber für Familien und abends kann man dann in 1000 Zelten so richtig Party machen mit Freunden und es gibt auch einfach mal andere außergewöhnliche Essensangebote.
0: Oh, bei Essen bin ich auch immer dabei. Hast du da ein besonderes Highlight für uns?
1: Auf jeden Fall. Es gab zum Beispiel mal so ein XXL Parmesanleib mit Nudeln. Da wurde das Essen nicht einfach ausgegeben, so wie Pommes Currywurst, sondern es wurde so richtig schön angerichtet von den Leuten. Und sowas habe ich einfach tatsächlich auf noch keinem anderen Markt gesehen. Und das ist einfach für mich Stoppelmarkt pur.
0: Boah, wie geil. Und wenn Montag dann, by the way, die Firmen da sind, dann würde ich sagen, können wir doch da am Montag easy auch mal einen Betriebsausflug hinmachen. Ich hätte richtig Bock.

Lando um 8.17 Uhr in der Nordseewelle Morning Show. Guten Morgen, ihr Lieben. Startet entspannt in diesen schönen Donnerstag. Viel Sonne und bis 30 Grad heute. Geblitzt wird in Emden im Steinweg. Hier ist 30 erlaubt. Fahrt schön vorsichtig und wenn ihr noch was gesehen habt, dann sagt gerne Bescheid an der Nordseewelle Hotline 04931 97 3000. Juna, das habe ich jetzt für euch in der Nordseewelle Playlist. Samba. 1, 2, 3.

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11: Heute Sonne pur im Nordwesten und Tagestopptemperaturen bis zu 30 Grad. Aktuell 17 Grad in Aurich, in Oldenburg-Harentor und in Hamburg-Altona. 18 Grad in Ferderwader-Groden und 19 auf Spiekeroog. Der Nordseewelle 3-Tage-Trend. Morgen auch wieder ganz viel Sonnenschein an einem wolkenlosen Himmel und weiterhin heiß bis zu 33 Grad. Samstag ein Sonne-Wolken-Mix, zwischendurch mit Regen bei höchstens 24 Grad, Sonntag ähnlich bei maximal 21. Und das nächste Hochwasser von Norddeich haben wir um 20 vor 1 heute Mittag.
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12: Ich bin Imme Kasten. Schönen guten Morgen. Der Stadionneubau in Oldenburg kann jetzt wie geplant umgesetzt werden. Die EU-Kommission hat die öffentliche Finanzierung des Projekts genehmigt. Es geht um Beihilfen von bis zu 75 Millionen Euro. Auch die Kommunalaufsicht hat die städtischen Finanzierungsbeschlüsse nicht beanstandet. Damit sind laut Stadt die entscheidenden rechtlichen Voraussetzungen erfüllt. Baubeginn ist im kommenden Sommer geplant. Fertig sein soll das Stadion Ende 2028 bzw. Anfang 2029. Ein Mann hat einen 18-Jährigen am Leraner Bahnhof mit einem Messer bedroht. Der 18-Jährige blieb bei dem Vorfall am Dienstagnachmittag unverletzt. Der Angreifer ging in unbekannte Richtung davon. Später ermittelte die Polizei einen 20-Jährigen Verdächtigen und stellte ein Messer sicher. In Osnabrück ist die Feuerwehr noch immer mit dem Großbrand in einer Fleischfabrik beschäftigt. Gestern Nachmittag geriet eine Maschine in einer Produktionshalle in Brand. Warum ist noch unklar? Es bildete sich eine riesige Rauchsäule. Zwischenzeitlich mussten auch Mitarbeiter in Sicherheit gebracht werden. Verletzt wurde niemand. 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
11: Besser ankommen mit dem besten Verkehrsservice um 8.32 Uhr. B211 zwischen Leu und Niederhorn ist es voller, 9 Minuten plus. Und die Kreisstraße im Landkreis Oldenburg und Landkreis Kloppenburg ist zwischen Oberlethe und der Garreler Straße in beide Richtungen gesperrt. Ihr könnt der Umleitung folgen, das dauert bis Ende September.
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11: Jetzt wird geblitzt auf der B210 zwischen Wittmund und Jever bei der Vereinigung, beidseitig 70. In Emden im Steinweg 30 erlaubt. In Emden im Wiekhoffweg. In Halbe Mond in der Halbe Monder Straße. In Makatsmoor bei der Kirche Richtung Wiesmoor. Hier gilt Tempo 50. Weitere Blitzer stehen in Norden Süderneuland in der Wurzeldeicher Straße im 50er Bereich. In Oldenburg im Schulweg. Zwischen Sande und Blauhand am Friedeburger Tief im 70er Bereich und in Schortens in der Jeverschen Straße. Wenn ihr sonst noch was gesehen habt, Stausblitzer oder Störungen, dann sagt gerne Bescheid. 04931 97 3000, das ist unsere Nordseewelle-Hotline.
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11: Die nächste Fähre von Halesiel nach Wangerooge fährt um 10:30. Kommt gut über, ihr Lieben.
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11: Ich wünsche euch einen wunderschönen guten Morgen im Nordwesten. Hoffe, ihr startet entspannt rein in diesen Donnerstag. Und wir quatschen gleich mal über Kino, denn da kommt ein neuer schöner Film, so eine Krimikomödie aus Bayern. Und wir wollen euch den Film vorstellen und euch dann ins Kino schicken nach Play the Life von Safri Doe und Tate McRae jetzt für euch mit Greedy. Guten Morgen und Happy Donnerstag.

0: Heute können wir schnurstracks einen Ausflug nach Bayern machen, und zwar über die Kinoleinwand. Der 10. Teil der bayerischen Kriminalkomödie Steckelfisch-Fiasko wird ab heute gezeigt. Ihr hört die Nordsee Welle Morning Show mit Lisa, und in dem Film ermitteln Franz Eberhofer und Rudi Birkenberger im Mordfall des Steckelfischkönigs.
1: Der Steckelfisch Paulus hat's erwischt.
2: Wo ist die Leiche?
3: Wo musst jetzt du wissen, dass das die Asche vom alten Paulus ist?
2: Feines Räucheraroma, fischig.
0: Ja, parallel sorgt Susis Kandidatur zur Bürgermeisterwahl für zusätzliche Spannungen im Dorf.
4: Sorry Jungs, es ist Wahlkampf.
5: Sie können doch nicht einfach mein Plakat überkleben.
6: Ja, weil Sie meins überklebt haben.
7: Jeder Zentimeter zählt, bei mir jedenfalls.
8: Das glaube ich sofort.
0: Aber ansonsten läuft alles ganz harmonisch. Nicht.
9: Frühstück. Da genießen wir die Ruhe. Sag mal, spinnst du? Die Küche ist nagelnigelneu und wird jetzt bitte schön nicht eingesaut.
3: Schau, Susi, so eine Küche ist ein Gebrauchsgegenstand. Wie eine Unterhosen. Irgendwann kriegt man es halt nicht mehr richtig sauber.
0: Wir laden euch ein, den Film zu sehen. Im Kino in Emden oder Wilhelmshaven. Ruft jetzt die Nordseewelle Hotline an. 04931 97 3000. Viel Glück!

Bonita um 8.47 Uhr in der Nordseewelle Morning Show. Guten Morgen, ihr Lieben. Startet entspannt in euren Donnerstag mit uns und mit bestem Wetter. Viel Sonne und heute dann bis 30 Grad. Geblitzt wird in Emden im Steinweg im 30er Bereich. Und wenn ihr noch was gesehen habt, dann meldet es gerne an die Nordseewelle Hotline. 04931 97 3000. Das ist jetzt Ausdies für euch hier in der Nordseewelle Playlist mit Electrified. Guten Morgen zusammen.

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11: Heute Sonne pur im Nordwesten und Tagestopptemperaturen bis 30 Grad. Trinkt genug Wasser und cremt euch schön ein. Aktuell messen wir 19 Grad. In Nendorf, in Sande, in Bad Zwischenahn, in Delmhorst und auf Langeoog. Der Nordseewelle 3-Tage-Trend. Morgen auch wieder ganz viel Sonnenschein an einem wolkenlosen Himmel und weiterhin heiß, bis zu 33 Grad sind drin. Samstag ein Sonne-Wolken-Mix, zwischendurch mit Regen bei höchstens 24 Grad und Sonntag ähnlich bei maximal 21 Grad. Und das nächste Hochwasser vorbei drum haben wir um 12:45.
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12: Ich bin Holger Dilk, schönen guten Morgen. Temperaturen weit über 30 Grad, Trockenheit und Waldbrände, die Folgen des Klimawandels sind immer deutlicher zu spüren. In Deutschland gibt es auch weiterhin eine Mehrheit für einen konsequenten Klimaschutz. Das zeigt eine Bertelsmann-Studie. Über die Hälfte der Befragten forderten, dass der Staat mehr Geld in den Bereich steckt. Bertelsmann-Expertin Anna Maisiek.
13: Es klafft eine erhebliche Lücke zwischen der grundsätzlich hohen Befürwortung auf der einen Seite und der eher niedrigen Zufriedenheit mit der politischen Umsetzung auf der anderen Seite. Hinzu kommt, das Vertrauen in politische Akteure ist gering. Nur die wenigsten haben das Gefühl, dass ihre Sorgen und Interessen bei politischen Entscheidungen rund um den nachhaltigen Wandel tatsächlich Gehör finden.
12: Das Niedrigwasser in Deutschlands Flüssen macht den Binnenschiffern aktuell große Sorgen. Der Bundesverband der deutschen Binnenschifffahrt hat jetzt einen 3-Punkte-Plan zum Gegensteuern vorgelegt. Colin Mock.
14: BDB-Chef Schwan fordert in der Rheinischen Post unter anderem, dass die Förderung für niedrigwasseroptimierte Schiffe auch nächstes Jahr fortgesetzt wird. Gleichzeitig sollten die Fahrrinnen an Mittel- und Niederrhein aber auch schneller ausgebaut werden. Und der dritte Punkt, das Wasser im Rhein soll stärker gestaut werden können. Laut Schwan gehe es zudem nicht nur um die Schifffahrt, auch die Natur im Fluss stoße durchs Niedrigwasser an ihre Grenzen.
12: Auch die Kommunen schlagen wegen der Hitzewelle Alarm. Der Deutsche Städte- und Gemeindebund fordert einen besseren Hitzeschutz, unter anderem für Krankenhäuser und Altenheime. Präsident Spiegler sagte der Rheinischen Post, man sehe einen Investitionsbedarf von schätzungsweise 20 Milliarden Euro. Zum 65. Jahrestag des Mauerbaus warnt die SED-Opferbeauftragte Zupke davor, die DDR zu verklären. Sie sagte der Rheinischen Post, dass Menschen, die Widerspruch geäußert haben, sehr gelitten hätten. Heute gäbe es oft nur einseitige und nostalgische Erzählungen, während die Realität der Diktatur verschwimme. Für mehr als 800.000 Schülerinnen und Schüler in Niedersachsen beginnt wieder die Schule. Für Autofahrer heißt das ganz besonders aufpassen und angepasst fahren. Am Samstag werden dann auch 80.000 neue Erstklässler eingeschult. Eltern wird empfohlen, die Schulwege mit ihren Kindern zu üben, ob zu Fuß oder auf dem Rad. Ab diesem Jahr haben die Erstklässler einen gesetzlichen Anspruch auf Ganztagsbetreuung. 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
11: Besser ankommen mit dem besten Verkehrsservice um 9:03 jetzt genau. A29 Ahlhorner Heide Richtung Wilhelmshaven. Zwischen dem Kreuz Oldenburg Ost und Oldenburg Hafen 1 Kilometer Stau. 6 Minuten dauert es hier gerade länger. A29 Oldenburg Richtung Wilhelmshaven. Die Einfahrt Pferderbaden wird gesperrt in einer Stunde. Da gibt es eine Baustelle. Das dauert bis heute Nachmittag 16 Uhr und eine Umleitung wird für euch ausgeschildert sein.
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11: Blitzer stehen auf der B210 zwischen Wittmund und Jever bei der Vereinigung, beidseitig 70. In Emden im Steinweg 30 gilt hier. Nochmal in Emden im Wieckhoffweg am Sportplatz. In Halbe Mond in der Halbe Monder Straße. In Markatsmoor bei der Kirche Richtung Wiesmoor 50. In Norden-Süder-Neuland in der Wurzeldeicher Straße. In Oldenburg im Schulweg zwischen Sande und Blauhand am Friedeburger Tief 70 erlaubt. Und in Schortens wird auch noch geblitzt in der Jeferschen Straße. Genauso wie in Werdum am Ortseingang Richtung Neuhallinger Siel. Hier solltet ihr nicht schneller als 50 fahren. Vielen Dank an Ingo fürs Bescheid sagen. Wenn ihr noch was gesehen habt, Staus, Blitz oder Störungen, dann meldet es gerne an die Nordseewelle Hotline 04931 97 3000.
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11: Die nächste Fähre von Norddeich nach Jüst fährt 10:30 mit der Frisia. Gute Überfahrt.
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11: Guten Morgen und happy Donnerstag. Ich habe für euch in der Nordseewelle Playlist Gamper mit Bittersweet Symphony und das ist Pink mit Trustfall. Startet entspannt rein mit uns.

9.11 Uhr. Das waren Gian Paderoni und Emily Roberts mit Bittersweet Symphony für euch in der Nordseewelle Morning Show. Mein Name ist Lisa. Moin! 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

Face of Base, The Sign um 9.18 Uhr in der Nordseewelle Morning Show. Guten Morgen, ihr Lieben. Startet entspannt in diesen sonnigen und heißen Donnerstag. Bis 30 Grad bekommen wir. Und geblitzt wird auf der B210 zwischen Wittmund und Jever bei der Vereinigung beidseitig im 70er-Bereich. Habt ihr noch was gesehen? Dann meldet's gerne an die Nordseewelle Hotline 04931 97 3000. Was geht denn jetzt für euch in der Nordseewelle Playlist mit Rhythm Unknown? Guten Morgen und Happy Donnerstag, ihr Lieben.

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11: Heute Sonne pur im Nordwesten und Tagestoptemperaturen bis zu 30 Grad. Aktuell messen wir 21 in Aurich, in Sandelermöns, in Oldenburg-Eversten, in Bremen-Seehausen und auf Baltrum. Der Nordseewelle 3-Tage-Trend. Morgen auch wieder ganz viel Sonnenschein an einem wolkenlosen Himmel und weiterhin heiß. Bis zu 33 Grad sind drin. Samstag Sonne-Wolken-Mix, zwischendurch mit Regen und bei höchstens 24 Grad. Sonntag ähnlich bei maximal 21. Das nächste Hochwasser vor Baltrum um 1:15.
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12: Ich bin Imme Kasten. Schönen guten Tag. Der Stadionneubau in Oldenburg kann jetzt wie geplant umgesetzt werden. Die EU-Kommission hat die öffentliche Finanzierung des Projekts genehmigt. Es geht um Beihilfen von bis zu 75 Millionen Euro. Auch die Kommunalaufsicht hat die städtischen Finanzierungsbeschlüsse nicht beanstandet. Damit sind laut Stadt die entscheidenden rechtlichen Voraussetzungen erfüllt. Baubeginn ist im kommenden Sommer geplant. Fertig sein soll das Stadion Ende 2028 bzw. Anfang 2029. Im Rennen um einen neuen Marinestützpunkt an der Nordsee hat sich offenbar Emden durchgesetzt und Bremerhaven hat das Nachsehen. Nach Zeitungsberichten soll eine Vorentscheidung gefallen sein. Bestätigt werden muss das noch durch das Verteidigungsministerium. Bisher hat die Bundeswehr an der Nordsee lediglich in Wilhelmshaven einen Marinehafen. In Osnabrück ist die Feuerwehr noch immer mit dem Großbrand in einer Fleischfabrik beschäftigt. Gestern Nachmittag geriet eine Maschine in einer Produktionshalle in Brand. Warum ist noch unklar? Es bildete sich eine riesige Rauchsäule. Zwischenzeitlich mussten auch Mitarbeiter in Sicherheit gebracht werden. Verletzt wurde niemand. Ein Krankentransportwagen hat in Esens einen Fußgänger schwer verletzt. Der 64-jährige Fußgänger trat gegen 11 Uhr am Dienstag auf der Auricher Straße auf die Fahrbahn. Der KTW touchierte den Mann. Anschließend kam der 64-jährige mit schweren Verletzungen ins Krankenhaus. Die Polizei ermittelt zum genauen Unfallhergang. 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
11: Besser ankommen mit dem besten Verkehrsservice um 9.33 Uhr. B211 zwischen Leu und Niederhörne ist es voller. Hier gerade 5 Minuten plus. A29 Oldenburg Richtung Wilhelmshaven. Die Einfahrt Fedderwarden wird in einer halben Stunde gesperrt wegen einer Baustelle bis heute Nachmittag 16 Uhr. Ihr könnt der Umleitung folgen.
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11: Es wird geblitzt auf der B210 zwischen Wittmund und Jever bei der Vereinigung. In Emden im Steinweg, 30 ist sie erlaubt. In Emden im Wiekhoffweg. In Halbe Mond in der Halbe Monder Straße. In Markatsmoor bei der Kirche Richtung Wiesmoor, 50 erlaubt. In Norden Süderneuland in der Wurzeldeicher Straße. In Oldenburg im Schulweg, 30. Zwischen Sande und Blauhand am Friedeburger Tief, 70. In Schortens in der Jeferschen Straße und im Werdum am Ortseingang Richtung Neuhallinger Seel im 50er Bereich. Und wenn ihr noch was gesehen habt, meldet es an die Nordseewelle Hotline 04931 97 3000.
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11: Die nächste Fähre von Borkum nach Emden fährt um 10:30. Gute Fahrt euch.
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11: Und jetzt auch mit Michael Schulte, 5 a.m. Guten Morgen.

0: erfolgreicher Dorfpolizist aus Bayern zurück und es gibt ein spannendes Gedankenspiel. Was würde passieren, wenn wir mit unserer Nachbarschaft plötzlich weit in der Vergangenheit landen, zu Zeiten der Dinosaurier? Hier ist die Nordseewelle Morning Show mit Lisa und unser Kinomann Thomas fasst die Highlights der Woche zusammen.
1: Hat noch jemand heute Nacht dieses komische Licht gesehen?
2: Welches komische Licht?
3: The End of Oak Street beginnt friedlich mit einem Nachbarschaftsfest auf der Oak Street, ein amerikanisches Vorstadt-Idyll in den 80ern. Doch quasi über Nacht ist alles anders.
4: Ich glaube, unser Haus hat sich bewegt.
3: Die Nachbarschaft landet, warum auch immer, weit in der Vergangenheit im Zeitalter der Dinosaurier.
4: Sammelt Vorräte. Schnappt euch alles, was sich als Waffe eignet.
3: Ab jetzt heißt es überleben oder gefressen werden. The End of Oak Street mit Ewan McGregor und Anne Hathaway ist ein Mix aus Stranger Things und Jurassic Park und kommt mit ein paar kreativen Ideen daher.
1: Was passiert mit uns?
4: Wir denken, dass es vielleicht gut ist, wenn du von Menschen umgeben bist, die erlebt haben, was du erlebt hast.
3: Sunny Dancer ist eine Coming-of-Age-Komödie über krebskranke Jugendliche, was an sich schon gewagt ist. Die 17-jährige Ivy soll den Sommer in einem Camp verbringen mit anderen Teenagern, die den Krebs besiegt haben.
5: Wir kommen immer wieder. Das Camp macht süchtig.
3: Die sture Ivy öffnet sich nach und nach den anderen, freundet sich an und verliebt sich. Das Drama ist nicht deprimierend, sondern ergreifend und humorvoll.
6: Was haben du und Krebs gemeinsam? Niemand will euch in sich haben.
3: The Last of Us-Star Bella Ramsey spielt an der Seite von Neil Patrick Harris und das verdammt gut.
7: Und das wird der beste

DJ Bobo. Keep on dancing um 9.48 Uhr in der Nordseewelle Morning Show. Ich wünsche euch einen wunderschönen guten Morgen, ihr Lieben. Heute ist das Wetter ja wirklich bombastisch sommerlich. Viel Sonne und bis 30 Grad. Denkt aber dran, genug zu trinken und euch am besten auch mit Sonnencreme einzuschmieren. Geblitzt wird heute Morgen in Dornum in der Bahnhofstraße. Hier gilt Tempo 30. Vielen Dank an Anke fürs Bescheid sagen. Und wenn ihr sonst noch was gesehen habt, dann meldet gern an die Nordseewelle Hotline 04931 97 3000. Ich bin Lisa und für heute raus. Wir hören uns morgen früh wieder ab 6 in der Nordseewelle Morning Show. Macht's gut, ihr Lieben, und genießt diesen wirklich schönen, sommerlichen, sonnigen

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8: Heute haben wir so einen richtig schönen Sommertag bei uns im Nordwesten. Sonne von morgens bis abends bei 29 Grad. Aktuell messen wir 18 Grad in Tange, 19 auf Langeoog in Frebsum und in Esens und 20 Grad messen wir in Ritterhude. Der Nordseewelle 3-Tage-Trend. Ja, morgen wird es nochmal so ein Stück heißer bei uns im Nordwesten. Wir haben puren Sonnenschein bei 33 Grad. Samstag dann ein Mix aus Sonne und Wolken. Nachmittags kann es mal leichte Schauer geben bei 24 Grad. Und am Sonntag dann ebenfalls Sonne und Wolken, leichte Schauer möglich bei 21 Grad. Das nächste Hochwasser vor Baltrum ist um 12.44 Uhr.
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9: Ich bin Holger Dilk, schönen guten Tag. Der Deutsche Städte- und Gemeindebund fordert mehr Milliarden für besseren Hitzeschutz in den Kommunen. Verbandspräsident Spiegler sagte der Rheinischen Post, dass Krankenhäuser und Pflegeheime mit Klimaanlagen ausgerüstet werden müssten. Bundesumweltminister Schneider sagte im Ersten:
10: Es ist eine Kernaufgabe eines Trägers, eines Krankenhauses, dafür zu sorgen, dass die Patienten gut versorgt sind. Und Kühlung gehört dazu. Dafür bekommen sie auch sehr viel Geld, auch nochmal zusätzlich aus dem Sondervermögen, fast 30 Milliarden Euro für die Länder, für die Krankenhausausstattung. Und es muss jetzt klar sein, dass es eine Kernaufgabe ist.
9: Bundestagspräsidentin Klöckner warnt, zum 65. Jahrestag des Mauerbaus die DDR nachträglich schönzureden. Auf Facebook schreibt sie, die DDR war nicht demokratisch, auch wenn es der Name suggerieren sollte. Mehr von Tim Pritztrup.
11: Die DDR war eine Diktatur, schreibt Klöckner, gegen die Freiheit der eigenen Bevölkerung gerichtet. Das dürfen wir niemals vergessen. Auch die SED-Opferbeauftragte Zupke warnt davor, die DDR zu verklären. Einigen erscheine sie zunehmend schöner, je länger sie zurückliege, sagte sie der Rheinischen Post. Dabei werde ausgeblendet, wie das Leben in der DDR tatsächlich war. In Berlin wird heute unter anderem mit Gedenkveranstaltungen und einer Kunstinstallation an den Mauerbau erinnert.
9: In den USA muss sich der Facebook-Mutterkonzern Meta erstmals vor einem Bundesgericht wegen Social-Media-Sucht verantworten. 4 Bundesstaaten haben geklagt. Sie verlangen massive Beschränkungen und fordern eine Strafe in Höhe von 1,2 Billionen Euro. Das ist so viel wie der Börsenwert von Meta. Länder, die sich in einem Krieg befinden, dürfen nicht den ESC ausrichten. Die neue Regel haben die Veranstalter jetzt eingeführt. Israel war zuletzt zweimal hintereinander auf Platz 2 gelandet und knapp an der Gastgeberrolle vorbeigeschrammt. Dass das Land wegen des Gazakriegs überhaupt dabei sein durfte, hatte eh schon heftige Kritik und Boykotte ausgelöst. Nach dem schweren LKW-Unfall in der Baustelle der A1 zwischen dem Dreieck Stur und Großippena ist die Autobahn in Richtung Osnabrück kurz nach Mitternacht wieder für den Verkehr freigegeben worden. Ein Sattelzug war gestern früh verunglückt und umgekippt. Der 27-jährige Fahrer war lebensgefährlich verletzt worden. In Richtung Bremen war die Autobahn gestern Nachmittag freigegeben worden. Beim Arzt sprechen viele Menschen nicht über alles, was sie belastet. Eine Barmer-Umfrage zeigt, gut jeder Fünfte hat schon einmal etwas aus Scham oder Misstrauen verschwiegen. Schwer fallen Gespräche über Partnerschaft, sexuelle Probleme oder häusliche Gewalt. 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
8: Besser ankommen mit dem besten Verkehrsservice. Die A1 Osnabrück Richtung Bremen zwischen dem Dreieckstuhl und Bremen-Arsten. Hier 9 Kilometer Stau, da steht ihr mindestens eine Dreiviertelstunde länger. Dann auf der A29 Wilhelmshaven Richtung Oldenburg. Da ist die Ausfahrt Zete vorübergehend gesperrt. Da ist nämlich eine Baustelle. Das Ganze geht noch bis ungefähr 13 Uhr. Und zuletzt haben wir noch dichten Verkehr auf der B211 auf der Meerkircher Straße in Rastede. Zwischen Leu und Niederhörne, da sind es für euch ungefähr 7 Minuten plus.
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8: Es wird geblitzt auf der B210 zwischen Wittmund und Jever bei der Vereinigung Waldseitig. Dann in Emden im Steinweg und im Wiekhoffweg am Sportplatz. Außerdem stehen sie in Halbe Mond in der Halbe Monder Straße bei der Bushaltestelle. Dann in Markatsmoor bei der Kirche Richtung Wiesmoor. Außerdem wird geblitzt in Norden-Süderneuland in der Wurzeldeicher Straße. Dann in Oldenburg im Schulweg. Außerdem blitzen sie zwischen Sander und Blauhand am Friedeburger Tief. Geblitzt wird außerdem noch in Schordens in der Jeferschen Straße am Raiffeisenmarkt und zuletzt in Werdum am Ortseingang Richtung Neuharlinger Siel. Und wenn ihr jetzt noch was habt, Staus, Blitzerunfälle oder andere Störungen, dann immer gern her damit zu uns, am besten telefonisch oder per WhatsApp an die Nordseewelle Hotline. Das ist die 04931 97 3000.
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8: Die nächste Fähre von Norddeich nach Norderney fährt um 11 Uhr.
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Abnehmspritzen und Abnehmpillen. Gefühlt sieht man überall die Werbung dafür. Der neueste Trend? Abnehmspritzen Urlaub. Nordseewelle mit dem Chris. Ja, ihr habt richtig gehört, in den USA ist das gerade mega angesagt. Einige Wellness-Hotels bieten spezielle Programme für Menschen an, die Medikamente wie Ozempic nutzen. Statt Buffet-Marathon gibt's dort Ernährungsberatung, Sport, Kochkurse und Körperanalysen für mehrere tausend Euro pro Woche. Also wenn das keine Luxusprobleme sind auf ganz neuem Level, dann weiß ich auch nicht. Wundert mich auch gar nicht, dass dieser Trend aus den USA kommt. Startet gut in euren Donnerstag jetzt mit Shabusi bei Nordseewelle.

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10: Heute ist es richtig sommerlich bei uns im Nordwesten. Wir haben Sonnenschein pur von morgens bis abends bei 29 Grad. Aktuell messen wir 23 Grad in Fischerhude, 22 in Rastede, 20 Grad auf Spiekeroog und 21 Grad haben wir in Virl und in Wilhelmshaven. Der Nordseewelle 3-Tage-Trend. Ja, morgen wird es nochmal so eine Schippe heißer bei uns. Wir haben puren Sonnenschein bei 33 Grad. Samstag wechseln sich dann Sonne und Wolken ab. Nachmittags kann es auch mal leicht regnen hier und da bei 24 Grad. Und am Sonntag haben wir ebenfalls Sonne und Wolken. Immer mal wieder kann es auch regnen bei 21 Grad. Das nächste Hochwasser vor Norddeich ist um 12.41 Uhr.
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10: Besser ankommen mit dem besten Verkehrsservice. Die A1 Osnabrück Richtung Bremen zwischen dem Dreiecksturm Bremen-Arsten. Hier 8 Kilometer Stau, da steht ihr also mindestens 40 Minuten länger. Dichten Verkehr haben wir noch zweimal auf der B211, einmal in der Meerkircher Straße in Rastede zwischen Leu und Niederhörne. Da sind es 5 Minuten plus. Und dann haben wir nochmal dichten Verkehr auf der B438, Strücklingen Richtung Ihrhofe, zwischen Rauderfehn und Ihrhofe, der B70. Auch hier steht ihr ungefähr 5 Minuten länger.
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10: Es wird geblitzt auf der B210 zwischen Wittmund und Jever bei der Vereinigung beidseitig. Dann in Emden im Steinweg und im Wiekhoffweg am Sportplatz. Außerdem stehen Sie in Halbe Mond in der Halbe Monder Straße bei der Bushaltestelle. Dann in Markatsmoor bei der Kirche Richtung Wiesmoor. Außerdem wird geblitzt in Norden Süderneuland in der Wurzeldeicher Straße. Dann in Oldenburg im Schulweg. Außerdem blitzen Sie zwischen Sander und Blauhand am Friedeburger Tief. Geblitzt wird außerdem noch in Schordens in der Jeferschen Straße am Raiffeisenmarkt und zuletzt in Werdum am Ortseingang Richtung Neuharlinger Siel. Und wenn ihr jetzt noch was habt, Staus, Blitzerunfälle oder andere Störungen, dann immer gern her damit zu uns, am besten telefonisch oder per WhatsApp an die Nordseewelle Hotline. Das ist die 04931 97 3000.
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10: Die nächste Fähre vom Bensersee nach Langeoog fährt um 11.30 Uhr.
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Donnerstag im Nordwesten und irgendwie wirkt das Wochenende heute schon ein kleines Stück näher als gestern. Vielleicht wird gerade der erste, zweite oder dritte Kaffee geholt oder ihr seid schon mittendrin im Arbeitsmodus. Wir begleiten euch hier bei Nordseewelle mit der meisten Musik und allen aktuellen Hits. Glass Animals habe ich jetzt für euch mit Heat.

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4: Heute haben wir schönes, aber auch richtig heißes Sommerwetter bei uns. Wir haben Sonne von morgens bis abends bei 29 Grad. Aktuell messen wir 22 Grad auf Norderney, 23 in Hage, Apen in Budjadingen und 24 Grad messen wir in Sande. Der Nordseewelle 3-Tage-Trend. Ja, morgen wird es nochmal so ein Stück wärmer bei uns. Wir haben puren Sonnenschein bei 33 Grad. Samstag dann ein Mix aus Sonne und Wolken. Nachmittags kann es auch mal leichte Schauer geben bei 24 Grad. Und am Sonntag dann ebenfalls viel Sonne und Wolken. Leichte Schauer sind immer mal wieder möglich bei Tagshöchsttemperaturen um die 21 Grad. Das nächste Hochwasser von Neuhallinger See ist um 10 nach 1.
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5: Ich bin Holger Dilk. Schönen guten Tag. Die Zahl der Kindswohlgefährdungen ist das vierte Jahr in Folge auf einen neuen Höchststand geklettert. Laut Statistischem Bundesamt gab es im vergangenen Jahr rund 80.000 Fälle. Mehr von Eileen Schallhorn.
6: Die Jugendämter stellten dabei Vernachlässigung sowie körperliche und sexuelle Gewalt fest. In 3/4 der Fälle ging die Gefährdung vom Vater oder der Mutter aus. Seit dem Start der Zählung 2012 haben sich die Zahlen verdoppelt. Als Gründe dafür zählen neben einer tatsächlichen Zunahme auch höhere Wachsamkeit und Anzeigebereitschaft.
5: Der Deutsche Städte- und Gemeindebund fordert mehrere Milliarden für den besseren Hitzeschutz in den Kommunen. Verbandspräsident Spiegler sagte der Rheinischen Post, dass Krankenhäuser und Pflegeheime mit Klimaanlagen ausgerüstet werden müssten. Laut Bertelsmann-Studie gibt es in Deutschland eine Mehrheit auch für einen konsequenteren Klimaschutz. Über die Hälfte der Befragten fordert, dass der Staat mehr Geld in den Bereich stecken müsse. Das Amtsgericht Chemnitz hat offenbar einen Haftbefehl gegen den AfD-Politiker Maximilian Krah erlassen. Das berichtet der Spiegel. Hintergrund ist demnach ein verlorener Prozess gegen den ZDF-Satiriker Jan Böhmermann. Knapp 300 Euro Prozesskosten sollen noch offen sein. Einen Termin mit einer Gerichtsvollzieherin deswegen ließ Krah aber platzen. Das hat jetzt zu dem Haftbefehl geführt. Bundestagspräsidentin Klöckner warnt zum 65. Jahrestag des Mauerbaus davor, die DDR nachträglich schönzureden. Auf Facebook schreibt sie, die DDR war nicht demokratisch, auch wenn es der Name suggerieren sollte. Die DDR war eine Diktatur. Im Rennen um einen neuen Marineschützpunkt an der Nordsee hat sich offenbar Emden durchgesetzt und Bremerhaven hat das Nachsehen. Nach Zeitungsberichten soll eine Vorentscheidung gefallen sein. Bestätigt werden muss das noch durch das Verteidigungsministerium. Bisher hat die Bundeswehr an der Nordsee lediglich in Wilhelmshaven einen Marinehafen. Länder, die sich in einem Krieg befinden, dürfen nicht den ESC ausrichten. Die neue Regel haben die Veranstalter jetzt eingeführt. Israel war zuletzt zweimal hintereinander auf Platz 2 gelandet und knapp an der Gastgeberrolle vorbeigeschrammt. Dass das Land wegen des Gazakriegs überhaupt dabei sein durfte, hatte eh schon heftige Kritik und Boykotte ausgelöst. 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
4: Besser ankommen mit dem besten Verkehrsservice. Die A1 Osnabrück Richtung Bremen zwischen dem Dreiecksturm Bremen-Hemeling. Hier 9 Kilometer Stau, da steht ihr mindestens 50 Minuten länger. Und dann haben wir noch dichten Verkehr auf der B438, Ihrhofe Richtung Strücklingen. Zwischen Ihrhofe, der B70 und Strücklingen, da steht ihr ungefähr 10 Minuten länger.
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4: Es wird geblitzt auf der B210 zwischen Wittmann und Jever bei der Vereinigung beidseitig. Dann blitzen sie in Dornum in der Bahnhofstraße. Dann gleich zweimal in Emden, einmal im Steinweg und im Wiekoffweg am Sportplatz. Außerdem stehen sie in Halbe Mond in der Halbe Monder Straße bei der Bushaltestelle. Dann in Markatsmoor bei der Kirche Richtung Wiesmoor. Außerdem wird geblitzt in Norden Süderneuland in der Wurzeldeicher Straße. Dann in Oldenburg im Schulweg. Außerdem stehen sie zwischen Sande und Blauhaus Strand am Friedeburger Tief, dann in Schortens in der Jeferschen Straße am Raiffeisenmarkt und zuletzt stehen sie in Werdum am Ortseingang Richtung Neuharlinger Siel. Und wenn ihr jetzt noch was habt, Staus, Blitzerunfälle oder andere Störungen, dann immer gerne her damit zu uns. Am besten per WhatsApp oder einfach telefonisch an die Nordseewelle Hotline. Das ist die 04931 97 3000.
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4: Die nächste Fähre von Emden nach Borkum fährt um 14 Uhr.
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Der Vormittag läuft und vielleicht merkt ihr gerade, die Woche, die hat ihren anstrengendsten Teil schon hinter sich. Yes! Jetzt geht's ja darum, den Schwung mitzunehmen und entspannt Richtung Freitag weiterzurollen. Mit der Nummer von Tiffany Aris geht das richtig gut. Vertigo jetzt bei Nordsee.

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11: Heute haben wir richtig schönes Sommerwetter bei uns im Nordwesten. Wir haben Sonne über den ganzen Tag verteilt bei 29 Grad. Der Nordseewelle 3-Tage-Trend. Ja, morgen wird es nochmal richtig heiß bei uns im Nordwesten. Heißt unbedingt ganz viel trinken. Wir haben puren Sonnenschein bei 33 Grad. Samstag haben wir dann einen Mix aus Sonne und Wolken. Nachmittags kann es da mal leichte Schauer geben bei 24 Grad. Und am Sonntag haben wir ebenfalls Sonne und Wolken. Immer mal wieder kann es da auch regnen bei 21 Grad. Das nächste Hochwasser vor Schillig ist um 13.47 Uhr.
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11: Besser ankommen mit dem besten Verkehrsservice, die A1 Osnabrück Richtung Bremen zwischen dem Dreiecksturm Bremen-Hemeling. Hier haben wir 9 Kilometer Stau, da verliert ihr mindestens 50 Minuten. Und dann wird im Landkreis Aurich zwischen Westerende und Haxtum die Landstraße 1 saniert. Eine Umleitung ist da aber für euch ausgeschildert und das dauert noch bis ungefähr Mitte August.
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11: Es wird geblitzt auf der B210 zwischen Wittmund und Jever bei der Vereinigung beidseitig. Dann blitzen Sie in Dornum an der Bahnhofstraße. Dann gleich zweimal in Emden, einmal im Steinweg und im Wiekoffweg am Sportplatz. Außerdem stehen Sie in Halbe Mond in der Halbe Monder Straße bei der Bushaltestelle. Dann in Markatsmoor bei der Kirche Richtung Wiesmoor. Außerdem wird geblitzt in Norden Süderneuland in der Wurzeldeicher Straße. Dann in Oldenburg im Schulweg. Außerdem stehen Sie zwischen Sande und Blauhand am Friedeburger Tief. Dann in Schortens in der Jeferschen Straße am Raiffeisenmarkt. Und zuletzt stehen Sie in Werdum am Ortseingang Richtung Neuharlinger Siel. Und wenn ihr jetzt noch was habt, Staus, Blitzer, Unfälle oder andere Störungen, dann immer gerne her damit zu uns. Am besten per WhatsApp oder einfach telefonisch an die Nordseewelle Hotline. Das ist die 04931 97 3000.
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11: Die nächste Fähre von Norddeich nach Jüst mit dem Töverland-Express fährt um 11:45.
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0: Kino Donnerstag hier bei Nordseewelle mit dem Chris. Und für unseren Film der Woche geht es heute vom Nordwesten in ein fiktives Dorf im tiefen Süden Deutschlands. Es geht nach Niederkaltenkirchen.
1: Mutti, du stinkst wie ein Iltis.
2: Ich mache einen Selbstversuch.
3: Wie lange es dauert, bis die Vögel wegen deiner Aura vom Himmel fallen?
4: Der war gut. Die Vögel vom Himmel.
5: Sag mal, spinnst du? Die Küche ist nagelnagelneu und wird jetzt bitteschön nicht eingesaut.
6: Schau, Susi, so eine Küche ist ein Gebrauchsgegenstand. Wie eine Unterhosen. Irgendwann kriegt man es halt nicht mehr richtig sauber.
0: Steckerlfisch-Fiasko. Tja, was soll man sagen? Ein richtig gemütlicher Wohlfühlkrimi mit viel Herz, schrägen Figuren und jeder Menge Charme. Die Ermittlungen, die stehen gar nicht so sehr im Mittelpunkt. Dafür punktet der Film mit Humor, Atmosphäre und ganz viel bayerischem Gefühl. Und Tickets gibt's jetzt unter der Nordseewelle-Hotline 04931 97 3000. Es geht ins Kino nach Emden oder Wilhelmshaven.

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8: Aktuell ist es schön sonnig bei uns im Nordwesten. Wir haben Sonne von morgens bis abends bei 29 Grad. Der Nordseewelle 3-Tage-Trend. Ja, morgen wird es nochmal so eine Schippe heißer bei uns. Wir haben Sonne pur bei 33 Grad. Samstag dann wechseln sich Sonne und Wolken ab. Nachmittags kann es da mal leichte Schauer geben bei 24 Grad. Und am Sonntag, da haben wir ebenfalls einen Mix aus Sonne und Wolken. Leichte Schauer sind immer mal wieder gerade am Nachmittag möglich bei 21 Grad. Das nächste Hochwasser vor Jüst ist um 12.45 Uhr.
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9: Ich bin Holger Dilk. Schönen guten Tag. In Deutschland gibt es laut Statistischem Bundesamt immer mehr Kindeswohlgefährdungen. Die Jugendämter haben im vergangenen Jahr fast 80.000 Fälle von Gewalt und Vernachlässigung festgestellt. Das ist der vierte Höchststand in Folge. Seit dem Start der Zählung 2012 haben sich die Zahlen verdoppelt. Als Gründe dafür zählen neben einer tatsächlichen Zunahme auch höhere Wachsamkeit und Anzeigebereitschaft. Der Deutsche Städte- und Gemeindebund fordert mehr Milliarden für besseren Hitzeschutz in den Kommunen. Verbandspräsident Spiegler sagte der Rheinischen Post, dass Krankenhäuser und Pflegeheime mit Klimaanlagen ausgerüstet werden müssten. Bundesumweltminister Schneider sagt dem Ersten,
10: es ist eine Kernaufgabe eines Trägers, eines Krankenhauses, dafür zu sorgen, dass die Patienten gut versorgt sind. Und die Kühlung gehört dazu. Dafür bekommen sie auch sehr viel Geld, auch nochmal zusätzlich aus dem Sondervermögen, fast 30 Milliarden Euro für die Länder, für die Krankenhausausstattung. Und es muss jetzt klar sein, das ist eine Kernaufgabe.
9: Bundestagspräsidentin Klöckner warnt, zum 65. Jahrestag des Mauerbaus die DDR nachträglich schönzureden. Auf Facebook schreibt sie, die DDR war nicht demokratisch, auch wenn es der Name suggerieren sollte. Die DDR war eine Diktatur. Gegen die Freiheit der eigenen Bevölkerung gerichtet, das dürfen wir niemals vergessen. Ähnlich hat sich auch die SED-Opferbeauftragte Zupke geäußert. Sie sagte der Rheinischen Post, einigen erscheine die DDR zunehmend schöner, je länger sie zurückliege. Dabei werde ausgeblendet, wie das Leben dort tatsächlich war. Die Bahn will auch ihre Servicekräfte an Bahnhöfen besser vor Angriffen schützen. Rund 2700 Beschäftigte können ab sofort freiwillig Bodycams tragen. Erste Geräte sind bereits in Frankfurt am Main und in Bielefeld im Einsatz. Im ersten Halbjahr gab es laut Bahn 50 Angriffe auf Servicekräfte. Eine Ballenpresse ist gestern Abend bei Farel auf einem Feld abgebrannt. Nach erstem Anschein war ein technischer Defekt der Grund. Die Flammen entzündeten auch das Feld. Die Feuerwehr konnte den Brand zügig löschen. Die Maschine ist allerdings ein Totalschaden. Verletzt wurde niemand. 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
8: Besser ankommen mit dem besten Verkehrsservice. Die A1 Osnabrück Richtung Bremen zwischen dem Dreiecksturm Bremen-Hemeling. Hier haben wir 9 Kilometer Stau, da verliert ihr mindestens 50 Minuten. Und dann wird im Landkreis Aurich zwischen Westerende und Haxtum die Landstraße 1 saniert. Eine Umleitung ist da aber für euch ausgeschildert und das dauert noch bis ungefähr Mitte August.
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8: Es wird geblitzt auf der B210 zwischen Wittmund und Jever bei der Vereinigung beidseitig. Dann blitzen sie in Dornum an der Bahnhofstraße. Dann gleich zweimal in Emden, einmal im Steinweg und im Wiekoffweg am Sportplatz. Außerdem stehen sie in Halbe Mond in der Halbe Monder Straße bei der Bushaltestelle. Dann in Markatsmoor bei der Kirche Richtung Wiesmoor. Außerdem wird geblitzt in Norden Süderneuland in der Wurzeldeicher Straße. Dann in Oldenburg im Schulweg. Außerdem stehen sie zwischen Sande und Blauhand am Friedeburger Tief. Dann in Schortens in der Jeferschen Straße am Raiffeisenmarkt. Und zuletzt stehen sie in Werdum am Ortseingang Richtung Neuharlinger Siel. Und wenn ihr jetzt noch was habt, Staus, Blitzer, Unfälle oder andere Störungen, dann immer gerne her damit zu uns. Am besten per WhatsApp oder einfach telefonisch an die Nordseewelle Hotline. Das ist die 04931 97 3000.
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8: Die nächste Fähre von Nesmasee nach Baltrum fährt um 15:45.
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11: Heute haben wir richtig schönes Sommerwetter bei uns im Nordwesten. Wir haben Sonne über den ganzen Tag verteilt bei 29 Grad. Der Nordseewelle 3-Tage-Trend. Hier morgen wird es nochmal richtig heiß bei uns im Nordwesten. Heiß unbedingt ganz viel trinken. Wir haben puren Sonnenschein bei 33 Grad. Samstag haben wir dann einen Mix aus Sonne und Wolken. Nachmittags kann es da mal leichte Schauer geben bei 24 Grad. Und am Sonntag haben wir ebenfalls Sonne und Wolken. Immer mal wieder kann es da auch regnen bei 21 Grad. Das nächste Hochwasser vor Hooksiel ist um 13.59 Uhr.
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11: Besser ankommen mit dem besten Verkehrsservice. Die A1 Osnabrück Richtung Bremen zwischen dem Dreiecksturm Bremen-Hemeling. Hier haben wir 9 Kilometer Stau, da verliert ihr mindestens 50 Minuten. Und dann wird im Landkreis Aurich zwischen Westerende und Haxtum die Landstraße 1 saniert. Eine Umleitung ist da aber für euch ausgeschildert und das dauert noch bis ungefähr Mitte August.
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11: Es wird geblitzt auf der B210 zwischen Wittmund und Jever bei der Vereinigung beidseitig. Dann blitzen Sie in Dornum an der Bahnhofstraße. Dann gleich zweimal in Emden, einmal im Steinweg und im Wiekoffweg am Sportplatz. Außerdem stehen Sie in Halbe Mond in der Halbe Monder Straße bei der Bushaltestelle. Dann in Markatsmoor bei der Kirche Richtung Wiesmoor. Außerdem wird geblitzt in Norden Süderneuland in der Wurzeldeicher Straße. Dann in Oldenburg im Schulweg. Außerdem stehen Sie zwischen Sande und Blauhand am Friedeburger Tief. Dann in Schortens in der Jeferschen Straße am Raiffeisenmarkt. Und zuletzt stehen Sie in Werdum am Ortseingang Richtung Neuharlinger Siel. Und wenn ihr jetzt noch was habt, Staus, Blitzer, Unfälle oder andere Störungen, dann immer gerne her damit zu uns. Am besten per WhatsApp oder einfach telefonisch an die Nordseewelle Hotline. Das ist die 04931 97 3000.
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11: Die nächste Fähre von Neuharlinger See nach Spiekeroog fährt heute Mittag um 14 Uhr.
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des Donnerstags ist fast geschafft und heute feiern auch noch Linkshänder ihren Ehrentag. Und vielleicht ist das die perfekte Ausrede, mal etwas anders zu machen als sonst. Sie hier zum Beispiel, sie ist auch Linkshänderin. Lady Gaga jetzt bei Nordsee Welle mit The Dead Dance.

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3: Aktuell ist es schön sonnig bei uns im Nordwesten und gute Nachrichten, das wird sich auch nicht ändern. Wir haben nämlich Sonne den ganzen Tag bei 29 Grad. Der Nordseewelle 3-Tage-Trend. Ja, morgen wird es tatsächlich dann nochmal wärmer bei uns. Wir haben Sonne von morgens bis abends bei 33 Grad. Samstag dann ein Mix aus Sonne und Wolken. Nachmittags kann es da mal leichte Schauer geben bei 24 Grad. Und am Sonntag, da haben wir dann ebenfalls einen Mix aus Sonne und Wolken. Leichte Schauer sind hier und da aber immer mal wieder möglich bei 21 Grad. Das nächste Hochwasser vor Halle-Sihl ist gleich um 20 nach 1.
1: 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Ich bin

0: Holger Dilk. Schönen guten Tag. Die Zahl der Kindeswohlgefährdungen ist das vierte Jahr in Folge auf einen neuen Höchststand geklettert. Laut Statistischem Bundesamt gab es im vergangenen Jahr rund 80.000 Fälle. Mehr von Eileen Schallhorn.
1: Die Jugendämter stellten dabei Vernachlässigung sowie körperliche und sexuelle Gewalt fest. In 3/4 der Fälle ging die Gefährdung vom Vater oder der Mutter aus. Seit dem Start der Zählung 2012 haben sich die Zahlen verdoppelt. Als Gründe dafür zählen neben einer tatsächlichen Zunahme auch höhere Wachsamkeit und Anzeigebereitschaft.
0: Der Deutsche Städte- und Gemeindebund fordert mehrere Milliarden für den besseren Hitzeschutz in den Kommunen. Verbandspräsident Spiegler sagte der Rheinischen Post, dass Krankenhäuser und Pflegeheime mit Klimaanlagen ausgerüstet werden müssten. Laut Bertelsmann-Studie gibt es in Deutschland eine Mehrheit auch für einen konsequenteren Klimaschutz. Über die Hälfte der Befragten fordert, dass der Staat mehr Geld in den Bereich stecken müsse. Das Amtsgericht Chemnitz hat offenbar einen Haftbefehl gegen den AfD-Politiker Maximilian Krah erlassen. Das berichtet der Spiegel. Hintergrund ist demnach ein verlorener Prozess gegen den ZDF-Satiriker Jan Böhmermann. Knapp 300 Euro Prozesskosten sollen noch offen sein. Einen Termin mit einer Gerichtsvollzieherin deswegen ließ Krah aber platzen. Das hat jetzt zu dem Haftbefehl geführt. Bundestagspräsidentin Klöckner warnt, zum 65. Jahrestag des Mauerbaus die DDR nachträglich schönzureden. Auf Facebook schreibt sie, die DDR war nicht demokratisch, auch wenn es der Name suggerieren sollte. Die DDR war eine Diktatur. Gegen die Freiheit der eigenen Bevölkerung gerichtet, das dürfen wir niemals vergessen. Ähnlich hat sich auch die SED-Opferbeauftragte Zupke geäußert. Sie sagte der Rheinischen Post, einigen erscheine die DDR zunehmend schöner, je länger sie zurückliege. Dabei werde ausgeblendet, wie das Leben dort tatsächlich war. Die Sonnenfinsternis hat gestern Abend für ein Verkehrschaos in Bremen gesorgt. Hunderte Menschen wollten gleichzeitig zu einem beliebten Aussichtspunkt. Dadurch staute sich der Verkehr bis auf die A27 zurück. Teilweise wurde laut Polizei sogar auf der Autobahn geparkt. Über 100 Regelverstöße wurden erfasst. 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
4: Besser ankommen mit dem besten Verkehrsservice. Die A1 Osnabrück Richtung Bremen zwischen dem Dreieck Sturm Bremen-Hemeling. Hier haben wir 9 Kilometer Stau, da verliert ihr mindestens 50 Minuten. Und dann wird im Landkreis Aurich zwischen Westerende und Haxtum die Landstraße 1 saniert. Eine Umleitung ist da aber für euch ausgeschildert und das dauert noch bis ungefähr Mitte August.
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4: Es wird geblitzt auf der B210 zwischen Wittmund und Jever bei der Vereinigung beidseitig. Dann blitzen Sie in Dornum an der Bahnhofstraße. Dann gleich zweimal in Emden, einmal im Steinweg und im Wiekoffweg am Sportplatz. Außerdem stehen Sie in Halbe Mond in der Halbe Monder Straße bei der Bushaltestelle. Dann in Markatsmoor bei der Kirche Richtung Wiesmoor. Außerdem wird geblitzt in Norden Süderneuland in der Wurzeldeicher Straße. Dann in Oldenburg im Schulweg. Außerdem stehen Sie zwischen Sand und Blauhand am Friedeburger Tief. Dann in Schortens in der Jeverschen Straße am Raiffeisenmarkt. Und zuletzt stehen Sie in Werdum am Ortseingang Richtung Neuharlinger Siel. Und wenn ihr jetzt noch was habt, Staus, Blitzerunfälle oder andere Störungen, dann immer gerne her damit zu uns. Am besten per WhatsApp oder einfach telefonisch an die Nordseewelle Hotline. Das ist die 04931 97 3000.
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4: Die nächste Fähre von Halesee nach Wangerooge fährt um 3.
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Harry Potter-Fans haben tatsächlich ein großes Bauprojekt gestoppt. Schönen Donnerstagnachmittag mit Nordsewelle. Es geht um eine Stromverbindung zwischen Großbritannien und Irland. Die sollte ursprünglich durch den Strand Freshwater West in Wales verlaufen. Genau dort liegt die bekannte Filmgrabstätte von Dobby. Nach hunderten Protestanrufen wurde die Planung jetzt geändert, das Kabel verlegt und der Fanort, der bleibt erhalten. Das hat schon ein bisschen was Magisches, oder? Kommt gut durch die zweite Tageshälfte und mit Lenny Kravitz geht's bei Nordsee Welle weiter. 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
13: Das Sommerwetter ist zurück bei uns im Nordwesten und bringt heute direkt so einen richtig schönen Sommertag mit sich. Wir haben Sonne von morgens bis abends bei 29 Grad. Der Nordseewelle 3-Tage-Trend. Morgen wird es nochmal richtig heiß bei uns im Nordwesten. Wir haben puren Sonnenschein bei 33 Grad. Samstag dann ein Mix aus Sonne und Wolken. Nachmittags kann es mal hier und da leicht regnen bei 24 Grad. Und am Sonntag, da haben wir ebenfalls Sonne und Wolken. Leichte Schauer sind aber immer mal wieder möglich bei 21 Grad. Das nächste Hochwasser vor Emden ist in einer knappen halben Stunde um kurz vor zwei.
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13: Besser ankommen mit dem besten Verkehrsservice, die A1 Osnabrück Richtung Bremen zwischen dem Dreiecksturm Bremen-Hemeling. Hier haben wir 9 Kilometer Stau, da verliert ihr mindestens 50 Minuten. Und dann wird im Landkreis Aurich zwischen Westerende und Haxtum die Landstraße 1 saniert. Eine Umleitung ist da aber für euch ausgeschildert und das dauert noch bis ungefähr Mitte August.
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13: Es wird geblitzt auf der B210 zwischen Wittmund und Jever bei der Vereinigung beidseitig. Dann blitzen Sie in Dornum an der Bahnhofstraße. Dann gleich zweimal in Emden, einmal im Steinweg und im Wiekoffweg am Sportplatz. Außerdem stehen Sie in Halbe Mond in der Halbe Monder Straße bei der Bushaltestelle. Dann in Markatsmoor bei der Kirche Richtung Wiesmoor. Außerdem wird geblitzt in Norden Süderneuland in der Wurzeldeicher Straße. Dann in Oldenburg im Schulweg. Außerdem stehen Sie zwischen Sande und Blauhand am Friedeburger Tief. Dann in Schortens in der Jeverschen Straße am Raiffeisenmarkt und zuletzt stehen Sie in Werdum am Ortseingang Richtung Neuharlinger Siel. Und wenn ihr jetzt noch was habt, Staus, Blitzerunfälle oder andere Störungen, dann immer gerne her damit zu uns. Am besten per WhatsApp oder einfach telefonisch an die Nordseewelle Hotline. Das ist die 04931 97 3000.
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13: Die nächste Fähre von Wangerooge nach Halesiel fährt um 14.30 Uhr.
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Kommt, gebt es zu. Ich bin sicher nicht der Einzige, der schon plant, was morgen nach der Arbeit geht, oder? Das ist das Schöne am Donnerstag. Das Wochenende ist nicht mehr nur eine Idee, sondern schon ziemlich greifbar. Und die Zeit bis dahin, die überbrücken wir mit richtig gutem Sound hier bei Nordseewelle. Michael Schulte geht's jetzt mit Floating. Schönen Nachmittag, Nordwesten.

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14: Heute Nachmittag zeigt sich an der Küste und auf dem Festland sonniges und warmes Wetter. Zum Abend ziehen ein paar Wolken auf, der Wind weht leicht. Momentan haben wir in Mormaland 27 Grad, Wangerland 23 Grad, Westerstede 28 Grad und Wangerooge 23 Grad. Der Nordseewelle 3-Tage-Trend. Morgen ist es bei uns im Norden freundlich. Am Nachmittag wird es im Binnenland mit 33 bis 36 Grad sehr heiß, an der Küste etwas gedämpfter. Am Wochenende ist es deutlich kühler. Von früh an ziehen Nieselregen und einzelne Schauer durch bei 18 bis 24 Grad. Am Sonntag

0: ist es eher trüb, teils neblig und mit etwas Nieselregen.
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2: Ich bin Finn Riebesel, Freund lieb. Schönen guten Tag. Die Spaltung zwischen Ost und West ist immer noch da. Das hat Bundestagspräsidentin Klöckner bei einer Gedenkveranstaltung zum Mauerbau vor 65 Jahren gesagt. Mehr dazu von Tom Husse.
3: Corona-Maßnahmen, Migration oder auch der Umgang mit Russland. Politische Fragen werden auf beiden Seiten manchmal sehr unterschiedlich beantwortet, so Klöckner. Das wird auch mit unterschiedlichen Lebenserfahrungen zusammenhängen. Für Klöckner ist es deshalb umso wichtiger, sich zuzuhören. In ganz Deutschland gibt es heute Gedenkveranstaltungen zum Mauerbau. Vor dem Brandenburger Tor in Berlin erinnert eine meterlange Kunstinstallation an die Teilung.
2: In Deutschland gibt es laut Statistischem Bundesamt immer mehr Kindeswohlgefährdungen. Die Jugendämter haben im vergangenen Jahr fast 80.000 Fälle von Gewalt und Vernachlässigung festgestellt. Das ist der vierte Höchststand in Folge. Hitze, Trocken und Niedrigwasser sorgen in Deutschland weiter für Probleme. Und in den nächsten Jahren wird es wohl nicht besser. Viele Deutsche fordern deshalb auch weiterhin einen besseren Klimaschutz. Bei einer Bertelsmann-Umfrage hat das mehr als die Hälfte gesagt. Jetzt steht fest, wo genau der Eurovision Song Contest über die Bühne geht. Und zwar in der bulgarischen Küstenstadt Burgas. Dirk Justus mit den Einzelheiten.
4: Die Turi-Hochburg hat sich damit gegen die Hauptstadt Sofia durchgesetzt. Bulgarien hatte den ESC im Mai gewonnen, zum ersten Mal in der Geschichte des Musikwettbewerbs. Einen heftigen Streit gab es in diesem Jahr um Israel. Da ging es zum einen um die Teilnahme des Landes und dann war Israel auch noch knapp an einem Sieg und damit auch an einer Gastgeberrolle vorbeigeschrammt. Das hat jetzt Folgen. Länder, die im Krieg sind, dürfen den ESC in Zukunft nicht mehr ausrichten.
2: Die Sonnenfinsternis hat gestern Abend für ein Verkehrschaos in Bremen gesorgt. Hunderte Menschen wollten gleichzeitig zu einem beliebten Aussichtspunkt. Dadurch staute sich der Verkehr bis auf die A27 zurück. Teilweise wurde laut Polizei sogar auf der Autobahn geparkt. Über 100 Regelverstöße wurden erfasst. 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
6: Auf der A1 Bremen Richtung Osnabrück zwischen Bremen-Brinkum und Groß-Ippena gibt es 5 Kilometer stockenden Verkehr. Zwischen Groß-Ippena und Wildeshausen-Nord eine ungesicherte Unfallstelle. In Richtung Bremen stockt der Verkehr zwischen Dreieck Stur und Bremen-Hemelingen auf 5 Kilometern.
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6: Die aktuellen Blitzer bei uns im Nordwesten. In Bad Zwischenahn auf dem Stillen Bogen, in Delmenhorst auf der Berliner Straße und der Stedinger Straße, in Geestland auf der Sieferner Straße. Geblitzt wird auch in Lockstedt auf der Hohe Wurtstraße, in Papenburg auf der Birkenallee, in Stur auf der Kladinger Straße, in Weiher auf der Sudweier Straße, in Norden am Markt und in Aurich auf der Emder Straße Richtung Mordorf. Abstandsmessungen gibt es auf der A28 bei Bad Zwischenahn. 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

0: Das war schon beeindruckend gestern, oder? Ich meine, ich konnte die totale Sonnenfinsternis ja nur im Fernsehen verfolgen, aber auch das war schon richtig faszinierend. Hier ist die Nordseewelle Feierabendshow mit Dennis und ich beneide meine Kollegin Pia ganz dolle. Die hat die Sophie nämlich vor Ort auf Mallorca erlebt. Pia, wie war's?
1: Das Publikum war echt wild gemischt. Es war richtig viel los. 60.000 Menschen schätzt Palmas Rathaus alleine an der Playa de Palma. Und darunter haben einige einfach ihren Strandtag ein bisschen in die Länge gezogen, hatten dann Picknick dabei. Wieder andere haben da groß Kameras aufgebaut, waren sehr gut ausgestattet. Und ein paar sind dann auch in ihrem Bierkönig-T-Shirt hier vorbeigestolpert und haben sich das Ganze im Fußballtrikot angeschaut mit der Büchse Bier in der Hand.
0: Ja, warum nicht? Aber von der Atmosphäre her, Pia, schon cool, oder?
1: Die Beachbars haben extra ihre Musik ausgemacht. Es wurde auch immer stiller, je dunkler es dann wurde. Wir haben da auch nur noch den Hubschrauber dann gehört von der Polizei und das Meeresrauschen natürlich. Einige standen mit Brille im Wasser, haben sich da ins Wasser gesetzt, ins Meer. Also das wird man, glaube ich, nie wieder vergessen. Und dann, als es dunkel war, haben alle geklatscht und total gejubelt. Das hat mich auch sehr ergriffen. Das hat mir irgendwie auch Gänsehaut gemacht.
0: Ja, das glaube ich wirklich. Da wäre ich gestern auch wirklich, wirklich gerne auf Mallorca gewesen.

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10: Heute Nachmittag zeigt sich an der Küste und auf dem Festland sonniges und warmes Wetter. Zum Abend ziehen ein paar Wolken auf, der Wind weht leicht. Momentan haben wir in Mormerland 27 Grad, Wangerland 23 Grad, Westerstede 28 Grad und Wangerooge 23 Grad. Der Nordseewelle 3-Tage-Trend. Morgen ist es bei uns im Norden freundlich. Am Nachmittag wird es im Binnenland mit 33 bis 36 Grad sehr heiß, an der Küste etwas gedämpfter. Am Wochenende ist es deutlich kühler. Von früh an ziehen Nieselregen und einzelne Schauer durch, bei 18 bis 24 Grad. Am Sonntag ist es eher trüb, teils neblig und mit etwas Nieselregen.
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11: Ich bin Imme Kasten. Schönen guten Tag. Wer eine manipulierte E-Mail bekommt und einen vereinbarten Kaufpreis dann an Betrüger überweist, der muss trotzdem noch einmal zahlen. Das hat das Oberlandesgericht Oldenburg entschieden. Im konkreten Fall hatte ein Mann ein Auto für knapp 17.000 Euro gekauft. Betrüger hatten die Bankverbindung des Autohauses in einer E-Mail manipuliert. Das Geld ging ins Ausland, beim Autohaus kam nichts an. Weil dem Händler kein Fehlverhalten nachgewiesen werden konnte, muss der Käufer den Kaufpreis nun erneut zahlen. In Varel ist eine Ballenpresse auf einem Feld in Brand geraten, vermutlich wegen eines technischen Defekts brannte die Maschine komplett aus. Auch ein Teil der angrenzenden Fläche fing Feuer. Die Feuerwehr konnte den Brand schnell löschen, verletzt wurde niemand. Freispruch für eine Mutter in Bremen. Die 40-Jährige soll versucht haben, ihre beiden Söhne mit Spiritus zu übergießen und anzuzünden. Das Landgericht hält die Frau wegen einer psychischen Erkrankung für schuldunfähig. Sie darf die psychiatrische Klinik verlassen und nach Hause zurückkehren. Das Jugendamt soll die Familie eng begleiten. Kommenden Mittwoch müssen sich Bahnreisende zwischen Oldenburg und Bad Zwischenahn auf Einschränkungen einstellen. Grund sind Bauarbeiten. Da sind Busse statt Bahnen unterwegs und Fahrräder können dann nicht mitgenommen werden. 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
10: Auf der A1 Bremen Richtung Osnabrück zwischen Bremen-Brinkum und Groß-Ippena gibt es 5 Kilometer stockenden Verkehr. Zwischen Groß-Ippena und Wildeshausen Nord eine ungesicherte Unfallstelle. In Richtung Bremen stockt der Verkehr zwischen Dreieck Stur und Bremen-Hemelingen auf 5 Kilometern.
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10: Die aktuellen Blitzer bei uns im Nordwesten. In Bad Zwischenahn auf dem Stillen Bogen, in Delmenhorst auf der Berliner Straße und der Stedinger Straße, in Geestland auf der Sieferner Straße. Geblitzt wird auch in Lockstedt auf der Hohe Wurtstraße, in Papenburg auf der Birkenallee, in Stur auf der Kladinger Straße, in Weiher auf der Sudweier Straße, in Norden am Markt und in Aurich auf der Emder Straße Richtung Mordorf. Abstandsmessungen gibt es auf der A28 bei Bad Zwischenahn. 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

0: Die Simple Minds sind mit dabei hier in der Nordseewelle Feierabendshow. Ich bin Dennis und ich sag mal so, kultiger wird's heute nicht mehr.
1: Frühstück, da genießen wir die Ruhe. Sag mal, spinnst du? Die Küche ist nagelnigelneu und wird jetzt bitteschön nicht eingesaut.
2: Schau, Susi, so eine Küche ist ein Gebrauchsgegenstand. Wie eine Unterhosen. Irgendwann kriegt man es halt nicht mehr richtig sauber.
0: Ab heute im Kino der 10. Teil der Eberhofer-Krimis. Franz Eberhofer und Rudi Birkenberger ermitteln im Mordfall des Steckerlfischkönigs.
3: Der Steckerlfisch Paulus hat's erwischt.
4: Wo ist die Leiche?
5: Wo willst jetzt du wissen, dass das die Asche vom alten Paulus ist?
4: Feines Räucheraroma, fischig.
0: Parallel ist Eberhofers Partnerin Susi mitten im Wahlkampf. Sie kandidiert als Bürgermeisterin von Niederkaltenkirchen und sorgt damit für zusätzliche Spannungen im Dorf.
6: Sorry Jungs, es ist Wahlkampf. Sie können doch nicht einfach mein Plakat überkleben.
7: Ja, weil Sie meins überklebt haben.
8: Jeder Zentimeter zählt, bei mir jedenfalls.
6: Das glaube ich sofort.
0: Es geht also wieder drunter und drüber in Steckerlfisch-Fiasko, der neue Eberhofer-Krimi. Ab heute neu in den Kinos im Nordwesten.

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15: Mit viel Sonne geht es heute Nachmittag weiter. Dazu weht leichter Wind. Bis in die Nacht ist es überwiegend klar. Die Temperaturen gehen auf Werte zwischen 16 und 21 Grad zurück. Die aktuellen Temperaturen: Aurich 29 Grad, Bockhorn 26 Grad, Oldenburg 29 Grad und Wangerooge 26 Grad. Der Nordseewelle 3-Tage-Trend. Morgen beginnt der Tag zunächst wolkig, dann zeigt es sich vielfach sonnig und im Binnenland mit 30 bis 36 Grad sehr heiß. Am Wochenende bringen dichte Wolken zeitweise Nieselregen und Schauer. Zum Abend hin lassen die Niederschläge nach. Am Sonntag ist es örtlich neblig und wechselhaft mit Nieselregen. Bei uns im Nordwesten setzt sich die Abkühlung fort.
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16: Ich bin Finn Riebesel-Freundlieb. Schönen guten Tag. Die Mauer steht zwar nicht mehr, in vielen Köpfen ist sie aber noch da. Darauf machen Politiker und Organisationen zum 65. Jahrestag des Mauerbaus in Deutschland aufmerksam. Bundestagspräsidentin Klöckner findet, nicht immer sind die Menschen in Ost und West einer Meinung. Aber genau deshalb sei es umso wichtiger, dass man sich zuhört. Und Kanzler Merz sagt, die Mauer hat uns gezeigt, dass Freiheit und Demokratie nicht selbstverständlich sind und wir immer dafür kämpfen müssen. Die Zahl der Kindeswohlgefährdungen ist das vierte Jahr in Folge auf einen neuen Höchststand geklettert. Laut Statistischem Bundesamt gab es im vergangenen Jahr rund 80.000 Fälle. Eileen Schallhorn berichtet.
17: Die Jugendämter stellten dabei Vernachlässigung sowie körperliche und sexuelle Gewalt fest. In 3/4 der Fälle ging die Gefährdung vom Vater oder der Mutter aus.

0: Seit dem Start der Zählung 2012 haben sich die Zahlen verdoppelt. Als Gründe dafür zählen neben einer tatsächlichen Zunahme auch höhere Wachsamkeit und Anzeigebereitschaft.
1: Das Amtsgericht Chemnitz hat offenbar einen Haftbefehl gegen den AfD-Politiker Maximilian Krah erlassen. Das berichtet der Spiegel. Hintergrund ist demnach ein verlorener Prozess gegen den Satiriker Jan Böhmermann. Knapp 300 Euro Prozesskosten sollen noch offen sein. Einen Termin mit einem Gerichtsvollzieher, deswegen ließ Krah aber platzen. Das hat jetzt zu dem Haftbefehl geführt. Eine Bombenattrappe hat den Zugverkehr in Franken lahmgelegt. Im Bahnhof Treuchtlingen wurde gegen Mittag ein verdächtiger Gegenstand entdeckt. Der Zugverkehr wurde eingestellt und Häuser wurden evakuiert. Das Ganze stellte sich dann als Attrappe raus, die wohl bewusst platziert wurde. Der nächste ESC findet an der bulgarischen Küste statt. Der Badeort Burgas hat sich überraschend gegen die Hauptstadt Sofia durchgesetzt. Mit dem Song Bangaranga hatte Bulgarien den Eurovision Song Contest in diesem Jahr gewonnen. 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
4: Vorsicht auf der A28 zwischen Apenremitz und Filsum. In beiden Richtungen steht ein defektes Fahrzeug auf dem Standstreifen. Auf der A1 Osnabrück Richtung Bremen stockt der Verkehr zwischen Dreieck Stur und Bremen-Hemelingen auf 7 Kilometern vor einer Baustelle. In Richtung Osnabrück sind es zwischen Bremen-Brinkum und Groß-Ippener nach einem Unfall 5 Kilometer stockender Verkehr. Vorsichtig an das Stauende heranfahren.
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4: Das sind die aktuellen Blitzer. In Delmenhorst auf der Stedinger Straße, in Geestland auf der Sievaner Straße und in Oldenburg auf dem Müllersweg und dem Schützenweg. Geblitzt wird auch in Aurich auf der Pfalzdorfer Straße und in Emden auf der Magdeburger Straße. Abstandsmessungen gibt es auf der A28 bei Bad Zwischenahn. 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

0: Was haben Barack Obama, Marie Curie, Albert Einstein oder auch Leonardo da Vinci gemeinsam? Richtig, sie sind oder waren alle Linkshänder. Hier ist die Nordsee Welle Feierabendshow mit Dennis am internationalen Linkshändertag, also quasi auch ein Feiertag für meinen Kollegen Thomas. Der ist nämlich Linkshänder. Thomas, wie wird man das eigentlich? Also lernt man das oder wird man halt so geboren?
1: Ja, Linkshänder zu sein war jetzt keine bewusste Entscheidung von mir, weil ich irgendwie auffallen wollte oder es im Trend lag. Ja. Das entwickelt sich Experten zufolge schon sehr früh. Teilweise zeigen sich Vorlieben für eine Körperseite schon vor der Geburt. Dabei wirken viele Faktoren zusammen, mehrere Gene, wie sich das Nervensystem entwickelt und wahrscheinlich auch zufällige Einflüsse. Wichtig ist vor allem, Kinder nicht zum Wechseln zu zwingen. Früher wurden manche Linkshänder ja in der Schule dazu gedrängt, mit rechts zu schreiben. Das konnte zu unnötigen Stress und Problemen beim Schreiben führen.
0: Ja, jetzt ist es ja aber so, dass auch Rechtshänder bestimmte Dinge mit links machen. Warum ist denn das eigentlich so?
1: Weil Rechtshänder nicht bedeutet, dass die rechte Hand bei jeder Tätigkeit verwendet wird. Oft übernimmt die eine Hand die Hauptaufgabe und die andere stabilisiert oder hält etwas anderes. Andersrum mache ich als Linkshänder auch fast alles andere mit rechts: Schießen, werfen oder schneiden. Also da ist tatsächlich jeder anders, da gibt's kein Schwarz-Weiß, wie so oft im Leben.
0: Ja, Tennis-Superstar Rafa Nadal ist ja eigentlich auch Rechtshänder, der hat aber immer mit links gespielt und das hat immerhin für 22 Grand-Slam-Siege und 2 Goldmedaillen bei Olympia gereicht. Ist ja auch nicht so verkehrt.

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11: Mit viel Sonne geht es heute Nachmittag weiter. Dazu weht leichter Wind. Bis in die Nacht ist es überwiegend klar. Die Temperaturen gehen auf Werte zwischen 16 und 21 Grad zurück. Die aktuellen Temperaturen: Aurich 29 Grad, Bockhorn 26 Grad, Oldenburg 29 Grad und Wangerooge 26 Grad. Der Nordseewelle 3-Tage-Trend. Morgen beginnt der Tag zunächst wolkig, dann zeigt es sich vielfach sonnig und im Binnenland mit 30 bis 36 Grad sehr heiß. Am Wochenende bringen dichte Wolken zeitweise Nieselregen und Schauer. Zum Abend hin lassen die Niederschläge nach. Am Sonntag ist es örtlich neblig und wechselhaft mit Nieselregen. Bei uns im Nordwesten setzt sich die Abkühlung fort.
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12: Ich bin Imme Kasten. Schönen guten Tag.
13: Niedersachsen und Bremen fordern vom Bund mehr Unterstützung beim Schutz vor Drohnen. Das gemeinsame Lagezentrum in Cuxhaven könnte dabei als Vorbild dienen. Da arbeiten Bund und Küstenländer gemeinsam und überwachen rund um die Uhr die Lage an der deutschen Küste. Einen solchen Ansatz wünschen sich die beiden Länder bei der Abwehr von Drohnen, etwa zum Schutz von Flughäfen und Häfen. 17.000 Euro für ein Auto und jetzt muss der Käufer noch einmal zahlen. Das hat das Oberlandesgericht Oldenburg entschieden. Betrüger hatten in einem E-Mail-Verkehr die Bankverbindung des Autohauses ausgetauscht. Der Käufer überwies das Geld daraufhin auf das falsche Konto. Und die Richter sagen nun aber, der Kaufpreis gilt damit nicht als bezahlt. Weil das Autohaus keine Mitschuld an dem Betrug trägt, muss der Mann die knapp 17.000 Euro jetzt erneut zahlen, und zwar an den Händler. Der Stadionneubau in Oldenburg kann jetzt wie geplant umgesetzt werden. Die EU-Kommission hat die öffentliche Finanzierung des Projekts genehmigt. Auch die Kommunalaufsicht hat die städtischen Finanzierungsbeschlüsse nicht beanstandet. Baubeginn ist im kommenden Sommer geplant. 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
11: Vorsicht auf der A28 zwischen Apenremitz und Filsum. In beiden Richtungen steht ein defektes Fahrzeug auf dem Standstreifen. Auf der A1 Osnabrück Richtung Bremen stoppt der Verkehr zwischen Dreieck Stur und Bremen-Hemelingen auf 7 Kilometern vor einer Baustelle. In Richtung Osnabrück sind es zwischen Bremen-Brinkum und Groß-Ippener nach einem Unfall 5 Kilometer stockender Verkehr. Vorsichtig an das Stauende heranfahren.
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11: Das sind die aktuellen Blitzer. In Delmenhorst auf der Stedinger Straße, in Geestland auf der Sievaner Straße und in Oldenburg auf dem Müllersweg und dem Schützenweg. Geblitzt wird auch in Aurich auf der Pfalzdorfer Straße und in Emden auf der Magdeburger Straße. Abstandsmessungen gibt es auf der A28 bei Bad Zwischenahn. 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

0: Graffitis sprühen. Meistens wird das ja nicht so gern gesehen. An diesem Wochenende in Emden allerdings, da schon. Hier ist die Nordseewelle Feierabendshow mit Dennis. Und in Emden, da steigt an diesem Wochenende Hit the Trog, eines der größten Graffiti-Events Europas. Jan Tunder hat das Ganze mitorganisiert. Und Jan, das ist für Emden schon eine richtig coole Nummer, ne?
1: Das ist wirklich hier ein ganz besonderes, außergewöhnliches Ereignis, was die nächsten 20, 30 Jahre in der Art für diese Region nicht mehr stattfinden wird. Auch mit den Graffiti-Künstlern, die wir da dabei haben, die wird man so schnell nicht mehr zusammenbekommen. Und das ist wirklich auch für Emden, und das weiß Emden und spürt Emden auch, das ist schon was wirklich ganz Besonderes.
0: Es haben sich viele deutsche und internationale Stars der Graffiti-Szene angesagt. Über 2000 Quadratmeter Betonfläche entlang der Trogstrecke sollen verschönert werden.
1: Wir werden das ganze Gelände in drei Flächen aufteilen. Zum einen die Mal- und Kunstfläche, dann werden wir die Vermittlungsfläche haben und die Eventfläche. Auf der Eventfläche wird dann Gastronomie stattfinden. Alle Besuchenden, die haben die Möglichkeit, da über Speedfood oder andere Getränke, alles Mögliche, alles, was das Herz begehrt, da werden noch Hüpfbogen stehen und also wirklich von groß bis klein wird da was angeboten werden. Jeder kann da verpflegt werden. Und dann werden wir natürlich auch eine Bühne da haben, wo nochmal ordentliches Programm stattfindet mit regionalen und überregionalen Acts.
0: Von morgen bis Sonntag übernehmen die Graffiti-Künstler die Trogstrecke in Emden und am Ende steht dann wohl eines der größten Kunstwerke Europas.

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11: Heute am Nachmittag liegt warme Sommerluft unter klarem Himmel. Dazu weht nur leichter Wind. Am Abend ist es meist klar. Momentan haben wir in Ilo 30 Grad, in Wilhelmshaven 26 Grad, in Bad Zwischenahn 30 Grad und auf Spiekeroog 29 Grad. Der Nordseewelle 3-Tage-Trend. Morgen wechseln am Vormittag Wolken und freundliche Abschnitte. Am Nachmittag ist es heiß mit 30 bis 36 Grad, abends warm. Zum Wochenende zeigt es sich zunächst trocken, bevor örtlich Regen und Schauer aufziehen. Später frischt der Wind auf. Am Sonntag ist es vielerorts trüb, teils mit Nieselregen. Im Nordwesten liegen die Temperaturen bei 19 bis 24 Grad.
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12: Ich bin Finn Riebesel-Freundlieb. Schönen guten Tag. Deutschlands Bauern kämpfen mit den Folgen der Hitze. Die Getreideernte fällt in diesem Jahr deutlich schlechter aus. Tom Husse, von welchen Zahlen

0: Also seit Juni sind den Bauern etwa 3 Millionen Tonnen Getreide und Raps durch die Lappen gegangen. Die Verluste für die Branche sind immens. Von mehr als 600 Millionen Euro geht der Deutsche Raiffeisenverband aus. Gleichzeitig machen die Experten klar, ja gut sieht das nicht aus, aber die Versorgung fürs Jahr ist trotzdem gesichert. Und wir müssen uns erstmal keine Sorgen machen, dass Brot und Brötchen teurer werden, denn höhere Preise hängen vor allem mit höheren Energien oder Lohnkosten zusammen.
1: Deutschland erinnert heute an den Mauerbau vor 65 Jahren. Auch wenn die Mauer nicht mehr steht, ist die Spaltung zwischen Ost und West noch da. Das hat Bundestagspräsidentin Klöckner gesagt. Sie findet, in Debatten über Migration oder auch Corona gehen die Meinungen teils stark auseinander. Deshalb sei Zuhören das A und O. Im ganzen Land gibt's heute Gedenkveranstaltungen zum Mauerbau. Vor dem Brandenburger Tor in Berlin erinnert eine meterlange Kunstinstallation an die Teilung. In Deutschland gibt es laut Statistischem Bundesamt immer mehr Kindeswohlgefährdungen. Die Jugendämter haben im vergangenen Jahr fast 80.000 Fälle von Gewalt und Vernachlässigung festgestellt. Das ist der 4. Höchststand in Folge. Seit dem Start der Zählung 2012 haben sich die Zahlen verdoppelt. Als Gründe dafür zählen neben einer tatsächlichen Zunahme auch höhere Wachsamkeit und Anzeigebereitschaft. Gegen den AfD-Bundestagsabgeordneten Maximilian Krah ist nach Spiegelinformationen Haftbefehl erlassen worden. Es geht dabei demnach um einen geplatzten Termin mit einer Gerichtsvollzieherin. Hintergrund ist ein Prozess gegen den ZDF-Satiriker Böhmermann, den Krah verloren hat. Offenbar sind noch knapp 300 Euro Gerichtskosten offen. In den USA hat ein Glückspilz in der Lotterie Powerball über 1 Milliarde Dollar gewonnen. Der Spieler bzw. die Spielerin steht jetzt vor einer schweren Entscheidung. Entweder wird das Geld über 30 Jahre in Raten ausgezahlt oder es gibt alles auf einmal. Es werden allerdings noch Steuern fällig. 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
4: Vorsicht auf der A28 Oldenburg Richtung Leer. Auf Höhe des Dreiecks Oldenburg West liegen Gegenstände auf der Fahrbahn. Auf der A27 Bremerhaven Richtung Bremen liegt zwischen Hagen und Utlede ein Spanngurt auf der Fahrbahn. Auf der A1 Osnabrück Richtung Bremen stockt der Verkehr zwischen Dreieck Stur und Bremen-Hemelingen vor der Baustelle auf 7 Kilometern. Die L815 im Kreis Friesland ist zwischen Blauhand und der A29 bei Zetel wegen eines Unfalls in beiden Fahrtrichtungen gesperrt.
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4: Es wird geblitzt. In Cuxhaven auf dem Karl-Waller-Weg, in Geestland auf der Hauptstraße und der Siebener Straße, sowie in Oldenburg auf dem Müllersweg und dem Schützenweg. Weiterhin geblitzt wird in Aurich auf der Pfalzdorfer Straße und in Emden auf der Magdeburger Straße. Abstandsmessungen gibt es auf der A28 bei Bad Zwischenahn. 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

0: Madonna mit Vogue. Hier ist die Nordseewelle Feierabendshow mit Dennis und das weckt bei mir jede Menge Kindheitserinnerungen. Also früher, da bin ich jedes Jahr mit meinem Opa zum Stoppelmarkt nach Vechta gefahren. Also nicht jetzt wegen der Kirmes oder so, nee, vor allem wegen des Viehmarkts. Hat Opa sich immer drauf gefreut. Also nicht, weil er da jetzt irgendwie was gekauft hätte. Nee, hat er glaube ich nie, aber zum Gucken halt. Ne? Deswegen war er gerne da. Kollegin Stine, der Viehmarkt, den gibt's ja jetzt nicht mehr so in der Form, aber der Stoppelmarkt ist und bleibt eine Institution.
1: Ja, viele sagen bestimmt, es ist so ein Jahrmarkt wie kein, also wie jeder andere. Mhm. Aber jeder, der schon mal da war, der weiß, das ist einfach was anderes. Es gibt über die ganzen Tage verteilt verschiedenes Programm. Also morgen gibt es sozusagen so eine Happy Hour für Fahrgeschäfte. Da ist es dann einmal zahlen, zweimal fahren. Mhm. Samstag und Sonntag kann man dann super tagsüber mit der Familie unterwegs sein. Abends tauscht sich das dann so ein bisschen gegen Freunde aus. Ja. Da macht man also richtig Party. Und Montag ist dann Familientag. Und Dienstag, da ist das dann einfach so ein richtig schöner Ausklang.
0: Ja, und es gibt was Neues, ne? Ein Fahrgeschäft feiert Premiere in Vechta.
1: Genau, das Fahrgeschäft Mayday ist tatsächlich ganz neu. Das dreht sich einfach in alle Richtungen, Loopings inklusive. Das Fahrgeschäft ist tatsächlich erst kürzlich fertig geworden. Die Stoppelmarktbesucher sind also quasi die Ersten, die das ausprobieren können.
0: Ja gut, das können sie dann alleine ausprobieren. Also in alle Richtungen, das ist jetzt nichts mehr für mich. Aber der Stoppelmarkt in Vechta, der startet heute eines der größten Volksfeste im Nordwesten. Wir wünschen ganz viel Spaß dabei. Was?

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8: Heute am Nachmittag liegt warme Sommerluft unter klarem Himmel. Dazu weht nur leichter Wind. Am Abend ist es meist klar. Momentan haben wir in Ilo 30 Grad, in Wilhelmshaven 26 Grad, in Bad Zwischenahn 30 Grad und auf Spiekeroog 29 Grad. Der Nordseewelle 3-Tage-Trend. Morgen wechseln am Vormittag Wolken und freundliche Abschnitte. Am Nachmittag ist es heiß mit 30 bis 36 Grad, abends warm. Zum Wochenende zeigt es sich zunächst trocken, bevor örtlich Regen und Schauer aufziehen, später frischt der Wind auf. Am Sonntag ist es vielerorts trüb, teils mit Nieselregen. Im Nordwesten liegen die Temperaturen bei 19 bis 24 Grad.
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9: Ich bin Imme Kasten. Schönen guten Tag. Wer eine manipulierte E-Mail bekommt und einen vereinbarten Kaufpreis dann an Betrüger überweist, der muss trotzdem noch einmal zahlen. Das hat das Oberlandesgericht Oldenburg entschieden. Im konkreten Fall hatte ein Mann ein Auto für knapp 17.000 Euro gekauft. Betrüger hatten die Bankverbindung des Autohauses in einer E-Mail manipuliert. Das Geld ging ins Ausland, beim Autohaus kam nichts an. Weil dem Händler kein Fehlverhalten nachgewiesen werden konnte, muss der Käufer den Kaufpreis nun erneut zahlen. In Varel ist eine Ballenpresse auf einem Feld in Brand geraten. Vermutlich wegen eines technischen Defekts brannte die Maschine komplett aus. Auch ein Teil der angrenzenden Fläche fing Feuer. Die Feuerwehr konnte den Brand schnell löschen. Verletzt wurde niemand. Freispruch für eine Mutter in Bremen. Die 40-Jährige soll versucht haben, ihre beiden Söhne mit Spiritus zu übergießen und anzuzünden. Das Landgericht hält die Frau wegen einer psychischen Erkrankung für schuldunfähig. Sie darf die psychiatrische Klinik verlassen und nach Hause zurückkehren. Das Jugendamt soll die Familie eng begleiten. Kommenden Mittwoch müssen sich Bahnreisende zwischen Oldenburg und Bad Zwischenahn auf Einschränkungen einstellen. Grund sind Bauarbeiten. Da sind Busse statt Bahnen unterwegs und Fahrräder können dann nicht mitgenommen werden. 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
8: Vorsicht auf der A28 Oldenburg Richtung Leer. Auf Höhe des Dreiecks Oldenburg West liegen Gegenstände auf der Fahrbahn. Auf der A27 Bremerhaven Richtung Bremen liegt zwischen Hagen und Utlede ein Spanngurt auf der Fahrbahn. Auf der A1 Osnabrück Richtung Bremen stockt der Verkehr zwischen Dreieck Stur und Bremen-Hemelingen vor der Baustelle auf 7 Kilometern. Die L815 im Kreis Friesland ist zwischen Blauhand und der A29 bei Zetel wegen eines Unfalls in beiden Fahrtrichtungen gesperrt.
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8: Es wird geblitzt. In Cuxhaven auf dem Karl-Waller-Weg, in Geestland auf der Hauptstraße und der Sievaner Straße sowie in Oldenburg auf dem Müllersweg und dem Schützenweg. Weiterhin geblitzt wird in Aurich auf der Pfalzdorfer Straße und in Emden auf der Magdeburger Straße. Abstandsmessungen gibt es auf der A28 bei Bad Zwischenahn. 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

0: Das war schon toll gestern bei der Sonnenfinsternis im Nordwesten. Hier ist die Nordsee Welle Feierabendshow mit Dennis. Und wir haben bei uns zu Hause geguckt, ja, schnell noch eine Lochkamera für den Junior gebastelt und dann zusammen gestaunt. Und apropos zusammen gestaunt, das haben auch ganz viele Menschen auf dem Emder Friesenhügel beim Public Viewing der Hochschule Emden-Leer.
1: Ey, war richtig cool, die Sonnenfinsternis.
2: Es sieht aus, als wenn der Mond wesentlich größer ist als die Sonne. Aber wir in Ostfriesland wissen, es ist nicht so.
3: Es ist ja keine partielle gewesen, also wir hatten hier fast eine komplette Sonnenfinsternis. Das war richtig schön. Sowas werde ich in meinem Leben wahrscheinlich noch nie in diesem Maße sehen. Sehr cool.
0: Also richtig schönes Event für alle, egal ob auf dem Friesenhügel in Emden oder auf den Nordseedeichen und Stränden, wo ihr auch immer geguckt habt. Die Sonnenfinsternis hat so gut wie alle in ihren Bann gezogen gestern Abend, wohl auch, weil viele von uns so ein Ereignis nicht mehr erleben dürften. Die nächste totale Sonnenfinsternis in Deutschland, die ist sogar erst 2081. Hab mal nachgerechnet, dann bin ich 96. Ich fürchte, das könnte eng werden. Ist damit Kennedy für euch. 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Kiss me.

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9: Am Nachmittag ist es klar und warm, dazu weht leichter Wind. Am Abend ist es im Nordwesten vielfach klar, regional ziehen Wolken auf. In der Nacht wird es mit 15 bis 19 Grad frischer. Derzeit in Wittmund 30 Grad, in Wiefeldstede 31 Grad und auf Jüst 27 Grad. Der Nordseewelle 3-Tage-Trend. Morgen gibt es zunächst Wolken und Sonne. Am Nachmittag wird es sehr warm mit 31 bis 36 Grad. Am Wochenende kommen deutlich mehr Wolken und örtlich leichter Regen oder Regenschauer. Die Temperaturen gehen zurück. Am Sonntag wird es kühler mit Nieselregen oder Nebel.
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10: Ich bin Fenribe, sei Freund, lebt. Schönen guten Tag. Die Getreideernte in Deutschland leidet unter der extremen Hitze und Trockenheit. In diesem Jahr fällt die Ernte deutlich schlechter aus. Das hat uns Philipp Spinne vom Deutschen Reifeisenverband gesagt.
11: In den vergangenen 2 Monaten hat die Hitze der deutschen Landwirtschaft ca. 3 Millionen Tonnen Getreide und Raps gekostet. Das bedeutet einen Verlust in Höhe von ca. 10 Millionen Euro pro Hitzetag. Nichtsdestotrotz ist die Versorgungssicherheit in Deutschland davon nicht betroffen.
10: Außerdem müssen wir uns erstmal keine Sorgen machen, dass Brot und Brötchen teurer werden. Denn höhere Preise hängen vor allem mit höheren Energie- oder Lohnkosten zusammen. Die Spaltung zwischen Ost und West ist immer noch da. Das hat Bundestagspräsidentin Klöckner bei einer Gedenkveranstaltung zum Mauerbau vor 65 Jahren gesagt. Mehr dazu von Tom Husse.
12: Corona-Maßnahmen, Migration oder auch der Umgang mit Russland. Politische Fragen werden auf beiden Seiten manchmal sehr unterschiedlich beantwortet, so Klöckner. Das wird auch mit unterschiedlichen Lebenserfahrungen zusammenhängen. Für Klöckner ist es deshalb umso wichtiger, sich zuzuhören. In ganz Deutschland gibt es heute Gedenkveranstaltungen zum Mauerbau. Vor dem Brandenburger Tor in Berlin erinnert eine meterlange Kunstinstallation an die Teilung.
10: In Deutschland gibt es laut Statistischem Bundesamt immer mehr Kindeswohlgefährdungen. Die Jugendämter haben im vergangenen Jahr fast 80.000 Fälle von Gewalt und Vernachlässigung festgestellt. Das ist der 4. Höchststand in Folge. Einer der größten Batteriespeicher Deutschlands steht jetzt in Sachsen-Anhalt. Heute wurde die Anlage in Leuna offiziell eingeweiht. Der Speicher nimmt überschüssigen Strom aus Wind- und Solaranlagen auf. Wenn er gebraucht wird, kann der Strom wieder ins Netz eingespeist werden. Der nächste ESC findet an der bulgarischen Küste statt. Der Badeort Burgas hat sich überraschend gegen die Hauptstadt Sofia durchgesetzt. Mit dem Song Bangaranga hatte Bulgarien den Eurovision Song Contest in diesem Jahr gewonnen. 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
9: Auf der A28 zwischen Hude und Kreuz Oldenburg Ost hat sich die Sicht in beiden Richtungen verbessert. Vorsicht auf der A28 zwischen Oldenburg-Marschweg und Oldenburg-Eversten. Dort liegen Fahrzeugteile auf der Fahrbahn. Auf der A1 Osnabrück Richtung Bremen stockt der Verkehr zwischen Dreieck Stur und Bremen-Hemelingen vor der Baustelle auf 7 Kilometern. In Kaihauser Feld brennt es. Anwohner werden gebeten, Fenster und Türen geschlossen zu halten. Ihr solltet das Gebiet weiträumig umfahren.
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1: Das sind die aktuellen Blitzer. In Bremen auf der Osterholzer Landstraße, in Cuxhaven auf dem Karl-Waller-Weg. Weiterhin geblitzt wird in Oldenburg auf dem Schützenweg. Abstandsmessungen gibt es auf der A28 bei Bad Zwischenahn. 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
8: Am Nachmittag ist es klar und warm, dazu weht leichter Wind. Am Abend ist es im Nordwesten vielfach klar, regional ziehen Wolken auf. In der Nacht wird es mit 15 bis 19 Grad frischer. Derzeit in Wittmund 30 Grad, in Wifelstede 31 Grad und auf Jüst 27 Grad. Der Nordseewelle 3-Tage-Trend. Morgen gibt es zunächst Wolken und Sonne. Am Nachmittag wird es sehr warm mit 31 bis 36 Grad. Am Wochenende kommen deutlich mehr Wolken und örtlich leichter Regen oder Regenschauer. Die Temperaturen gehen zurück. Am Sonntag wird es kühler mit Nieselregen oder Nebel.
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9: Ich bin Imme Kasten. Schönen guten Tag. Niedersachsen und Bremen fordern vom Bund mehr Unterstützung beim Schutz vor Drohnen. Das gemeinsame Lagezentrum in Cuxhaven könnte dabei als Vorbild dienen. Da arbeiten Bund und Küstenländer gemeinsam und überwachen rund um die Uhr die Lage an der deutschen Küste. Einen solchen Ansatz wünschen sich die beiden Länder bei der Abwehr von Drohnen, etwa zum Schutz von Flughäfen und Häfen. 17.000 Euro für ein Auto und jetzt muss der Käufer noch einmal zahlen. Das hat das Oberlandesgericht Oldenburg entschieden. Betrüger hatten in einem E-Mail-Verkehr die Bankverbindung des Autohauses ausgetauscht. Der Käufer überwies das Geld daraufhin auf das falsche Konto. Und die Richter sagen nun aber, der Kaufpreis gilt damit nicht als bezahlt. Weil das Autohaus keine Mitschuld an dem Betrug trägt, muss der Mann die knapp 17.000 Euro jetzt erneut zahlen, und zwar an den Händler. Der Stadionneubau in Oldenburg kann jetzt wie geplant umgesetzt werden. Die EU-Kommission hat die öffentliche Finanzierung des Projekts genehmigt. Auch die Kommunalaufsicht hat die städtischen Finanzierungsbeschlüsse nicht beanstandet. Baubeginn ist im kommenden Sommer geplant. 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
8: Auf der A28 zwischen Hude und Kreuz Oldenburg Ost hat sich die Sicht in beiden Richtungen verbessert. Vorsicht auf der A28 zwischen Oldenburg-Marschweg und Oldenburg-Eversten. Dort liegen Fahrzeugteile auf der Fahrbahn. Auf der A1 Osnabrück Richtung Bremen stockt der Verkehr zwischen Dreieck Stur und Bremen-Hemelingen vor der Baustelle auf 7 Kilometern. In Kaihauser Feld brennt es. Anwohner werden gebeten, Fenster und Türen geschlossen zu halten. Ihr solltet das Gebiet weiträumig umfahren.
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8: Das sind die aktuellen Blitzer. In Bremen auf der Osterholzer Landstraße, in Cuxhaven auf dem Karl-Waller-Weg. Weiterhin geblitzt wird in Oldenburg auf dem Schützenweg. Abstandsmessungen gibt es auf der A28 bei Bad Zwischenahn. 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

0: Was würde passieren, wenn wir mit unserer Nachbarschaft plötzlich weit in der Vergangenheit landen würden? Also wirklich weit, zu Zeiten der Dinosaurier. Hier ist die Nordseewelle Feierabendshow mit Dennis. Und die Frage beantwortet einer der aktuellen Kino-Neustarts. Kollege Thomas hat den Überblick für uns.
1: Hat noch jemand heute Nacht dieses komische Licht gesehen?
2: Welches komische Licht?
3: The End of Oak Street beginnt friedlich mit einem Nachbarschaftsfest auf der Oak Street. Ein amerikanisches Vorstadt-Idyll in den 80ern. Doch quasi über Nacht ist alles anders.
4: Ich glaube, unser Haus hat sich bewegt.
3: Die Nachbarschaft landet, warum auch immer, weit in der Vergangenheit im Zeitalter der Dinosaurier.
4: Sammelt Vorräte. Schnappt euch alles, was sich als Waffe eignet.
3: Ab jetzt heißt es überleben oder gefressen werden. The End of Oak Street mit Hugh und Anne Hathaway ist ein Mix aus Stranger Things und Jurassic Park und kommt mit ein paar kreativen Ideen daher.
1: Was passiert mit uns?
4: Wir denken, dass es vielleicht gut ist, wenn du von Menschen umgeben bist, die erlebt haben, was du erlebt hast.
3: Sunny Dancer ist eine Coming-of-Age-Komödie über krebskranke Jugendliche, was an sich schon gewagt ist. Die 17-jährige Ivy soll den Sommer in einem Camp verbringen mit anderen Teenagern, die den Krebs besiegt haben.
5: Wir kommen immer wieder. Das Camp macht süchtig.
3: Die sture Ivy öffnet sich nach und nach den anderen, freundet sich an und verliebt sich. Das Drama ist nicht deprimierend, sondern ergreifend und humorvoll.
6: Was haben du und Krebs gemeinsam? Niemand will euch in sich haben.
3: The Last of Us-Star Bella Ramsey spielt an der Seite von Neil Patrick Harris und das verdammt gut.
7: Das wird der beste.

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7: Am Nachmittag ist es klar und warm, dazu weht leichter Wind. Am Abend ist es im Nordwesten vielfach klar, regional ziehen Wolken auf. In der Nacht wird es mit 15 bis 19 Grad frischer. Derzeit in Wittmund 30 Grad, in Wiefeldstede 31 Grad und auf Jüst 27 Grad. Der Nordseewelle 3-Tage-Trend. Morgen gibt es zunächst Wolken und Sonne. Am Nachmittag wird es sehr warm mit 31 bis 36 Grad. Am Wochenende kommen deutlich mehr Wolken und örtlich leichter Regen oder Regenschauer. Die Temperaturen gehen zurück. Am Sonntag wird es kühler mit Nieselregen oder Nebel.
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8: Ich bin Finn Riebesell-Freundlieb. Schönen guten Abend. Wegen der Hitze fällt die Getreideernte in diesem Jahr deutlich schlechter aus. Um einen Engpass müssen wir uns aber keine Sorgen machen. Das hat uns der Deutsche Raiffeisenverband mitgeteilt. Die Versorgung mit Getreide ist gesichert. Für die Bauern sind die anhaltend hohen Temperaturen und die Trockenheit ein herber Schlag. Seit Juni haben sie gut 3 Millionen Tonnen Getreide und Raps verloren. Über 600 Millionen Euro gehen der Landwirtschaft durch die Lappen, so der DRV. Die Zahl der Kindeswohlgefährdungen ist das vierte Jahr in Folge auf einen neuen Höchststand geklettert. Laut Statistischem Bundesamt gab es im vergangenen Jahr rund 80.000 Fälle. Eileen Schallhorn berichtet.
9: Die Jugendämter stellten dabei Vernachlässigung sowie körperliche und sexuelle Gewalt fest. In 3/4 der Fälle ging die Gefährdung vom Vater oder der Mutter aus. Seit dem Start der Zählung 2012 haben sich die Zahlen verdoppelt. Als Gründe dafür zählen neben einer tatsächlichen Zunahme auch höhere Wachsamkeit und Anzeigebereitschaft.
8: Die Mauer steht zwar nicht mehr, in vielen Köpfen ist sie aber noch da. Darauf machen Politiker und Organisationen zum 65. Jahrestag des Mauerbaus in Deutschland aufmerksam. Bundestagspräsidentin Klöckner findet, nicht immer sind die Menschen in Ost und West einer Meinung. Aber genau deshalb sei es umso wichtiger, dass man sich zuhört. Und Kanzler Merz sagt, die Mauer hat uns gezeigt, dass Freiheit und Demokratie nicht selbstverständlich sind und wir immer dafür kämpfen müssen. Gegen den AfD-Bundestagsabgeordneten Maximilian Krah ist nach Spiegelinformationen Haftbefehl erlassen worden. Es geht dabei demnach um einen geplatzten Termin mit einer Gerichtsvollzieherin. Hintergrund ist ein Prozess gegen den ZDF-Satiriker Böhmermann, den Krah verloren hat. Offenbar sind noch knapp 300 Euro Gerichtskosten offen.

0: Eine Bombenattrappe hat den Zugverkehr in Franken lahmgelegt. Im Bahnhof Treuchtlingen wurde gegen Mittag ein verdächtiger Gegenstand entdeckt. Der Zugverkehr wurde eingestellt und Häuser wurden evakuiert. Das Ganze stellte sich dann als Attrappe raus, die wohl bewusst platziert wurde. 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
2: Auf der A28 zwischen Hude und Kreuz Oldenburg Ost hat sich die Sicht in beiden Richtungen verbessert. Vorsicht auf der A28 zwischen Oldenburg Marschweg und Oldenburg Eversten. Dort liegen Fahrzeugteile auf der Fahrbahn. Auf der A1 Osnabrück Richtung Bremen stockt der Verkehr zwischen Dreieck Stur und Bremen-Hemelingen vor der Baustelle auf 7 Kilometern. In Kaihauser Feld brennt es. Anwohner werden gebeten, Fenster und Türen geschlossen zu halten. Ihr solltet das Gebiet weiträumig umfahren.
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2: Das sind die aktuellen Blitzer. In Bremen auf der Osterholzer Landstraße, in Cuxhaven auf dem Karl-Waller-Weg. Weiterhin geblitzt wird in Oldenburg auf dem Schützenweg. Abstandsmessungen gibt es auf der A28 bei Bad Zwischenahn. 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

0: Was haben Barack Obama, Marie Curie, Albert Einstein oder auch Leonardo da Vinci gemeinsam? Richtig, sie sind oder waren alle Linkshänder. Hier ist die Nordsee Welle Feierabendshow mit Dennis am Internationalen Linkshändertag, also quasi auch ein Feiertag für meinen Kollegen Thomas. Der ist nämlich Linkshänder. Thomas, wie wird man das eigentlich? Also lernt man das oder wird man halt so geboren?
1: Ja, Linkshänder zu sein war jetzt keine bewusste Entscheidung von mir, weil ich irgendwie auffallen wollte oder es im Trend lag. Ja. Das entwickelt sich Experten zufolge schon sehr früh. Teilweise zeigen sich Vorlieben für eine Körperseite schon vor der Geburt. Dabei wirken viele Faktoren zusammen, mehrere Gene, wie sich das Nervensystem entwickelt und wahrscheinlich auch zufällige Einflüsse. Wichtig ist vor allem, Kinder nicht zum Wechseln zu zwingen. Früher wurden manche Linkshänder ja in der Schule dazu gedrängt, mit rechts zu schreiben. Das konnte zu unnötigen Stress und Problemen beim Schreiben führen.
0: Ja, jetzt ist es ja aber so, dass auch Rechtshänder bestimmte Dinge mit links machen. Warum ist denn das eigentlich so?
1: Weil Rechtshänder nicht bedeutet, dass die rechte Hand bei jeder Tätigkeit verwendet wird. Oft übernimmt die eine Hand die Hauptaufgabe und die andere stabilisiert oder hält etwas anderes. Andersrum mache ich als Linkshänder auch fast alles andere mit rechts: schießen, werfen oder schneiden. Also da ist tatsächlich jeder anders, da gibt's kein Schwarz-Weiß, wie so oft im Leben.
0: Ja, Tennis-Superstar Rafa Nadal ist ja eigentlich auch Rechtshänder, der hat aber immer mit links gespielt und das hat immerhin für 22 Grand-Slam-Siege und 2 Goldmedaillen bei Olympia gereicht. Ist ja auch nicht so verkehrt.

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0: Graffitis sprühen. Meistens wird das ja nicht so gern gesehen. An diesem Wochenende in Emden allerdings, da schon. Hier ist die Nordseewelle Feierabendshow mit Dennis. Und in Emden, da steigt an diesem Wochenende Hit the Trog, eines der größten Graffiti-Events Europas. Jan Tunder hat das Ganze mitorganisiert. Und Jan, das ist für Emden schon eine richtig coole Nummer, ne?
1: Das ist wirklich hier ein ganz besonderes, außergewöhnliches Ereignis, was die nächsten 20, 30 Jahre in der Art für diese Region nicht mehr stattfinden wird. Auch mit den Graffiti-Künstlern, die wir da dabei haben, die wird man so schnell nicht mehr zusammenbekommen. Und das ist wirklich auch für Emden, das weiß Emden und spürt Emden auch, das ist schon was wirklich ganz Besonderes.
0: Es haben sich viele deutsche und internationale Stars der Graffiti-Szene angesagt. Über 2000 Quadratmeter Betonfläche entlang der Trogstrecke sollen verschönert werden.
1: Wir werden das ganze Gelände in drei Flächen aufteilen. Zum einen die Mal- und Kunstfläche, dann werden wir die Vermittlungsfläche haben und die Eventfläche. Auf der Eventfläche wird dann Gastronomie stattfinden. Alle Besuchenden, die haben die Möglichkeit, da über Streetfood oder andere Getränke, alles Mögliche, alles, was das Herz begehrt. Da werden noch Hüpfbogen stehen und also wirklich von groß bis klein wird da was angeboten werden. Jeder kann da verpflegt werden. Und dann werden wir natürlich auch eine Bühne da haben, wo nochmal ordentliches Programm stattfindet mit regionalen und überregionalen Acts.
0: Von morgen bis Sonntag übernehmen die Graffiti-Künstler die Trogstrecke in Emden und am Ende steht dann wohl eines der größten Kunstwerke Europas.

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9: Ich bin Finn Riebesell-Freundlieb. Schönen guten Abend. Die Hitze wirkt sich auch massiv auf die Ernte in Deutschland aus. Seit Juni sind den Bauern rund 3 Millionen Tonnen Getreide und Raps verloren gegangen, heißt es aus der Agrarbranche. Die Verluste liegen bei mehr als 600 Millionen Euro. Einen Engpass beim Getreide erwarten die Bauern aber nicht. Philipp Spinne vom Deutschen Raiffeisenverband sagte uns:
10: Was jetzt entscheiden wird, ist die Logistik. Denn je knapper die Versorgungsbilanzen sind, desto bedeutender ist es, dass die richtige Menge zum richtigen Zeitpunkt am richtigen Ort ankommt. Die aktuellen niedrigen Wasserstände und die damit verbundenen Einschränkungen der Binnenschifffahrt sehen wir deshalb mit großer Sorge.
9: Kanzler Merz hat zum 65. Jahrestag des Mauerbaus dazu aufgerufen, die Demokratie zu verteidigen. Auf X schrieb er: Die Mauer hat uns gezeigt, dass Freiheit und Demokratie nicht selbstverständlich sind. Ähnlich sieht es auch Bundestagspräsidentin Klöckner. Bei einer Gedenkveranstaltung in Berlin betonte sie außerdem, dass die Spaltung zwischen Ost und West immer noch da ist.
11: Die Mauer stand 28 Jahre. Sie fiel vor 37 Jahren. Und sie scheint doch häufig noch fest in unseren Köpfen zu stecken. Selbst in den Generationen, die nach dem Mauerfall geboren wurden, wirkt es nach.
9: In Deutschland gibt es laut Statistischem Bundesamt immer mehr

0: Kindeswohlgefährdungen. Die Jugendämter haben im vergangenen Jahr fast 80.000 Fälle von Gewalt und Vernachlässigung festgestellt. Das ist der vierte Höchststand in Folge. Jetzt steht fest, wo genau der Eurovision Song Contest über die Bühne geht. Und zwar in der bulgarischen Küstenstadt Burgas. Dirk Justus mit den Einzelheiten.
1: Die Turi-Hochburg hat sich damit gegen die Hauptstadt Sofia durchgesetzt. Bulgarien hatte den ESC im Mai gewonnen, zum ersten Mal in der Geschichte des Musikwettbewerbs. Einen heftigen Streit gab es in diesem Jahr um Israel. Da ging es zum einen um die Teilnahme des Landes und dann war Israel auch noch knapp an einem Sieg und damit auch an einer Gastgeberrolle vorbeigeschrammt. Das hat jetzt Folgen. Länder, die im Krieg sind, dürfen den ESC in Zukunft nicht mehr ausrichten.
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3: Ich bin Finn Riebesel-Freund. Schönen guten Abend. Deutschlands Bauern kämpfen mit den Folgen der Hitze. Die Getreideernte fällt in diesem Jahr deutlich schlechter aus. Tom Husse, von welchen Zahlen reden wir denn hier?
4: Also seit Juni sind den Bauern etwa 3 Millionen Tonnen Getreide und Raps durch die Lappen gegangen. Die Verluste für die Branche sind immens. Von mehr als 600 Millionen Euro geht der Deutsche Raiffeisenverband aus. Gleichzeitig machen die Experten klar, ja gut sieht das nicht aus, aber die Versorgung fürs Jahr ist trotzdem gesichert. Und wir müssen uns erstmal keine Sorgen machen, dass Brot und Brötchen teurer werden, denn höhere Preise hängen vor allem mit höheren Energien oder Lohnkosten zusammen.
3: Bei der Spurensuche nach dem Leipziger Drohnenangriff gibt's offenbar Erfolge. Laut NDR und WDR hat die Polizei eine Antenne und Explosionsspuren entdeckt. Die Bundesanwaltschaft bestätigte uns einen Einsatz im verlassenen Ort Kursdorf am Flughafen. Weitere Details gaben die Ermittler erstmal nicht bekannt. Deutschland erinnert heute an den Mauerbau vor 65 Jahren. Auch wenn die Mauer nicht mehr steht, ist die Spaltung zwischen Ost und West noch da. Das hat Bundestagspräsidentin Klöckner gesagt. Sie findet, in Debatten über Migration oder auch Corona gehen die Meinungen teils stark auseinander. Deshalb sei Zuhören das A und O. Im ganzen Land gibt's heute Gedenkveranstaltungen zum Mauerbau. Vor dem Brandenburger Tor in Berlin erinnert eine meterlange Kunstinstallation an die Teilung. Das Amtsgericht Chemnitz hat offenbar einen Haftbefehl gegen den AfD-Politiker Maximilian Krah erlassen. Das berichtet der Spiegel. Hintergrund ist demnach ein verlorener Prozess gegen den Satiriker Jan Böhmermann. Knapp 300 Euro Prozesskosten sollen noch offen sein. Einen Termin mit einem Gerichtsvollzieher, deswegen ließ Krah aber platzen. Das hat jetzt zu dem Haftbefehl geführt. In den USA hat ein Glückspilz in der Lotterie Powerball über 1 Milliarde Dollar gewonnen. Der Spieler bzw. die Spielerin steht jetzt vor einer schweren Entscheidung. Entweder wird das Geld über 30 Jahre in Raten ausgezahlt oder es gibt alles auf einmal. Es werden allerdings noch Steuern fällig. 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
1: Ich bin Finn Riebesel, Freund Lieb. Schönen guten Abend. Die Getreideernte in Deutschland leidet unter der extremen Hitze und Trockenheit. In diesem Jahr fällt die Ernte deutlich schlechter aus. Das hat uns Philipp Spinne vom Deutschen Reifeisenverband gesagt.
2: In den vergangenen zwei Monaten hat die Hitze der deutschen Landwirtschaft ca. 3 Millionen Tonnen Getreide und Raps gekostet. Das bedeutet einen Verlust in Höhe von ca. 10 Millionen Euro pro Hitzetag. Nichtsdestotrotz ist die Versorgungssicherheit in Deutschland davon nicht betroffen.
1: Außerdem müssen wir uns erstmal keine Sorgen machen, dass Brot und Brötchen teurer werden. Denn höhere Preise hängen vor allem mit höheren Energie- oder Lohnkosten zusammen. Die Spaltung zwischen Ost und West ist immer noch da. Das hat Bundestagspräsidentin Klöckner bei einer Gedenkveranstaltung zum Mauerbau vor 65 Jahren gesagt. Mehr dazu von Tom Husse.
3: Corona-Maßnahmen, Migration oder auch der Umgang mit Russland. Politische Fragen werden auf beiden Seiten manchmal sehr unterschiedlich beantwortet, so Klöckner. Das wird auch mit unterschiedlichen Lebenserfahrungen zusammenhängen. Für Klöckner ist es deshalb umso wichtiger, sich zuzuhören. In ganz Deutschland gibt es heute Gedenkveranstaltungen zum Mauerbau. Vor dem Brandenburger Tor in Berlin erinnert eine meterlange Kunstinstallation an die Teilung.
1: In Deutschland gibt es laut Statistischem Bundesamt immer mehr Kindeswohlgefährdungen. Die Jugendämter haben im vergangenen Jahr fast 80.000 Fälle von Gewalt und Vernachlässigung festgestellt. Das ist der vierte Höchststand in Folge. Gegen den AfD-Bundestagsabgeordneten Maximilian Krah ist nach Spiegelinformationen Haftbefehl erlassen worden. Es geht dabei demnach um einen geplatzten Termin mit einer Gerichtsvollzieherin. Hintergrund ist ein Prozess gegen den ZDF-Satiriker Böhmermann, den Krah verloren hat. Offenbar sind noch knapp 300 Euro Gerichtskosten offen. Der nächste ESC findet an der bulgarischen Küste statt. Der Badeort Burgas hat sich überraschend gegen die Hauptstadt Sofia durchgesetzt. Mit dem Song Bangaranga hatte Bulgarien den Eurovision Song Contest in diesem Jahr gewonnen. 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
2: Ich bin Lisa Schwarzkopf. Schönen guten Abend. Wegen der Hitze fällt die Getreideernte in diesem Jahr deutlich schlechter aus. Um einen Engpass müssen wir uns aber keine Sorgen machen. Das hat der Deutsche Raiffeisenverband mitgeteilt. Die Versorgung mit Getreide sei gesichert. Für die Bauern sind die anhaltend hohen Temperaturen und die Trockenheit ein herber Schlag. Seit Juni haben sie gut 3 Millionen Tonnen Getreide und Raps verloren. Über 600 Millionen Euro gehen der Landwirtschaft durch die Lappen, so der DRV. Bundeskanzler Merz hat zum 65. Jahrestag des Mauerbaus dazu aufgerufen, die Demokratie zu verteidigen. Er sagt, die Mauer hat uns gezeigt, dass Freiheit und Demokratie nicht selbstverständlich sind. Ähnlich sieht es auch Bundestagspräsidentin Julia Klöckner. Bei einer Gedenkveranstaltung in Berlin betonte sie außerdem, dass die Spaltung zwischen Ost und West immer noch da ist.
3: Die Mauer stand 28 Jahre. Sie fiel vor 37 Jahren. Und sie scheint doch häufig noch fest in unseren Köpfen zu stecken. Selbst in den Generationen, die nach dem Mauerfall geboren wurden, wirkt es nach.
2: In Deutschland gibt es laut Statistischem Bundesamt immer mehr Kindeswohlgefährdungen. Die Jugendämter haben im vergangenen Jahr fast 80.000 Fälle von Gewalt und Vernachlässigung festgestellt. Das ist der vierte Höchststand in Folge. Einer der größten Batteriespeicher Deutschlands steht jetzt in Sachsen-Anhalt. Die Anlage in Leuna wurde offiziell eingeweiht. Der Speicher nimmt überschüssigen Strom aus Wind- und Solaranlagen auf. Wenn er gebraucht wird, kann der Strom wieder ins Netz eingespeist werden. Der nächste ESC findet an der bulgarischen Küste statt. Der Badeort Burgas hat sich überraschend gegen die Hauptstadt Sofia durchgesetzt. Mit dem Song Bangaranga hatte Bulgarien den Eurovision Song Contest in diesem Jahr gewonnen. 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
1: Ich bin Lisa Schwarzkopf. Schönen guten Abend. Auch die Getreideernte in Deutschland leidet unter der extremen Hitze und Trockenheit. In diesem Jahr fällt die Ernte deutlich schlechter aus. Das hat uns Philipp Spinne vom Deutschen Raiffeisenverband gesagt.
2: In den vergangenen zwei Monaten hat die Hitze der deutschen Landwirtschaft ca. 3 Millionen Tonnen Getreide und Raps gekostet. Das bedeutet einen Verlust in Höhe von ca. 10 Millionen Euro pro Hitzetag. Nichtsdestotrotz ist die Versorgungssicherheit in Deutschland davon nicht betroffen.
1: Außerdem müssen wir uns erstmal keine Sorgen machen, dass Brot und Brötchen teurer werden. Denn höhere Preise hängen vor allem mit höheren Energie- oder Lohnkosten zusammen. Die Bundesregierung sucht nach neuen Impulsen, um die Wirtschaft anzukurbeln. Wie das Handelsblatt schreibt, hat Kanzler Merz einige Wirtschaftsvertreter zur nächsten Kabinettsklausur in zwei Wochen eingeladen. Dabei soll es vor allem um Wettbewerbsfähigkeit und Schlüsseltechnologien gehen. Zu diesen Themen will Merz unter anderem mit Siemens-Chef Busch, Handwerkspräsident Dittrich und dem Chef eines KI-Unternehmens sprechen. Die Bahn will auch ihre Servicekräfte an Bahnhöfen besser vor Angriffen schützen. Rund 2700 Beschäftigte können ab sofort freiwillig Bodycams tragen. Erste Geräte sind bereits in Frankfurt und Bielefeld im Einsatz. Im ersten Halbjahr gab es laut Bahn 50 Angriffe auf Servicekräfte. Der Ätna-Ausbruch sorgt weiter für Reisechaos auf Sizilien. Der Flughafen Catania bleibt weiter gesperrt. Der Vulkan auf der Mittelmeerinsel war vergangenen Samstag ausgebrochen. Seitdem mussten schon hunderte Flüge gestrichen werden. In den USA hat ein Glückspilz in der Lotterie Powerball über 1 Milliarde Dollar gewonnen. Der Spieler bzw. die Spielerin steht jetzt vor einer schweren Entscheidung. Entweder wird das Geld über 30 Jahre in Raten ausgezahlt oder es gibt alles auf einmal. Es werden allerdings noch Steuern fällig. 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

0: Die Versorgung mit Getreide sei gesichert. Für die Bauern sind die anhaltend hohen Temperaturen und die Trockenheit ein herber Schlag. Seit Juni haben sie gut 3 Millionen Tonnen Getreide und Raps verloren. Über 600 Millionen Euro gehen der Landwirtschaft durch die Lappen, so der DRV. In Deutschland gibt es laut Statistischem Bundesamt immer mehr Kindeswohlgefährdungen. Die Jugendämter haben im vergangenen Jahr fast 80.000 Fälle von Gewalt und Vernachlässigung festgestellt. Das ist der 4. Höchststand in Folge. Bundeskanzler Merz hat zum 65. Jahrestag des Mauerbaus dazu aufgerufen, die Demokratie zu verteidigen. Er sagt, die Mauer hat uns gezeigt, dass Freiheit und Demokratie nicht selbstverständlich sind. Ähnlich sieht es auch Bundestagspräsidentin Julia Klöckner. Bei einer Gedenkveranstaltung in Berlin betonte sie außerdem, dass die Spaltung zwischen Ost und West immer noch da ist.
1: Die Mauer stand 28 Jahre. Sie fiel vor 37 Jahren. Und sie scheint doch häufig noch fest in unseren Köpfen zu stecken. Selbst in den Generationen, die nach dem Mauerfall geboren wurden, wirkt es nach.
0: Einer der größten Batteriespeicher Deutschlands steht jetzt in Sachsen-Anhalt. Die Anlage in Leuna wurde offiziell eingeweiht. Der Speicher nimmt überschüssigen Strom aus Wind- und Solaranlagen auf. Wenn er gebraucht wird, kann der Strom wieder ins Netz eingespeist werden. Er ist ins Ziel gefallen und hat sich die nächste Zehnkampfkrone aufgesetzt. Weltmeister Leo Neugebauer ist jetzt auch Europameister. Bei der Leichtathletik-EM in Birmingham hat sich der 26-Jährige mit einem knappen Vorsprung von 38 Punkten die Goldmedaille geholt. Sein Teamkollege Niklas Kaul bringt Silber nach Deutschland. 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
1: Ich bin Lisa Schwarzkopf. Die Hitze wirkt sich auch massiv auf die Ernte in Deutschland aus. Seit Juni sind den Bauern rund 3 Millionen Tonnen Getreide und Raps verloren gegangen, heißt es aus der Agrarbranche. Die Verluste liegen bei mehr als 600 Millionen Euro. Einen Engpass beim Getreide erwarten die Bauern aber nicht. Philipp Spinne vom Deutschen Reifeisenverband sagte uns:
2: Was jetzt entscheidend wird, ist die Logistik. Denn je knapper die Versorgungsbilanzen sind, desto bedeutender ist es, dass die richtige Menge zum richtigen Zeitpunkt am richtigen Ort ankommt. Die aktuellen niedrigen Wasserstände und die damit verbundenen Einschränkungen der Binnenschifffahrt sehen wir deshalb mit großer Sorge.
1: Die Bundesregierung sucht nach neuen Impulsen, um die Wirtschaft anzukurbeln. Wie das Handelsblatt schreibt, hat Kanzler Merz einige Wirtschaftsvertreter zur nächsten Kabinettsklausur in 2 Wochen eingeladen. Dabei soll es vor allem um Wettbewerbsfähigkeit und Schlüsseltechnologien gehen. Zu diesen Themen will Merz unter anderem mit Siemens-Chef Busch, Handwerkspräsident Dittrich und dem Chef eines KI-Unternehmens sprechen. Die Bahn will auch ihre Servicekräfte an Bahnhöfen besser vor Angriffen schützen. Rund 2700 Beschäftigte können ab sofort freiwillig Bodycams tragen. Erste Geräte sind bereits in Frankfurt und Bielefeld im Einsatz. Im ersten Halbjahr gab es laut Bahn 50 Angriffe auf Servicekräfte. Der Ätna-Ausbruch sorgt weiter für Reisechaos auf Sizilien. Der Flughafen Catania bleibt weiter gesperrt. Der Vulkan auf der Mittelmeerinsel war vergangenen Samstag ausgebrochen. Seitdem mussten schon hunderte Flüge gestrichen werden.

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1: Ich bin Lisa Schwarzkopf. Wegen der Hitze fällt die Getreideernte in diesem Jahr deutlich schlechter aus. Um einen Engpass müssen wir uns aber keine Sorgen machen. Das hat der Deutsche Raiffeisenverband mitgeteilt. Die Versorgung mit Getreide sei gesichert. Für die Bauern sind die anhaltend hohen Temperaturen und die Trockenheit ein herber Schlag. Seit Juni haben sie gut 3 Millionen Tonnen Getreide und Raps verloren. Über 600 Millionen Euro gehen der Landwirtschaft durch die Lappen, so der DRV. Bundeskanzler Merz hat zum 65. Jahrestag des Mauerbaus dazu aufgerufen, die Demokratie zu verteidigen. Er sagt, die Mauer hat uns gezeigt, dass Freiheit und Demokratie nicht selbstverständlich sind. Ähnlich sieht es auch Bundestagspräsidentin Julia Klöckner. Bei einer Gedenkveranstaltung in Berlin betonte sie außerdem, dass die Spaltung zwischen Ost und West immer noch da ist.
2: Die Mauer stand 28 Jahre. Sie fiel vor 37 Jahren. Und sie scheint doch häufig noch fest in unseren Köpfen zu stecken. Selbst in den Generationen, die nach dem Mauerfall geboren wurden, wirkt es nach.
1: In Deutschland gibt es laut Statistischem Bundesamt immer mehr Kindeswohlgefährdungen. Die Jugendämter haben im vergangenen Jahr fast 80.000 Fälle von Gewalt und Vernachlässigung festgestellt. Das ist der vierte Höchststand in Folge. In den USA hat ein Glückspilz in der Lotterie Powerball über 1 Milliarde Dollar gewonnen. Der Spieler bzw. die Spielerin steht jetzt vor einer schweren Entscheidung. Entweder wird das Geld über 30 Jahre in Raten ausgezahlt oder es gibt alles auf einmal. Es werden allerdings noch Steuern fällig. Er ist ins Ziel gefallen und hat sich die nächste Zehnkampfkrone aufgesetzt. Weltmeister Leo Neugebauer ist jetzt auch Europameister. Bei der Leichtathletik-EM in Birmingham hat sich der 26-Jährige mit einem knappen Vorsprung